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1: Ich bin Jerome Nussbaum. Sämtliche Berliner Mercedes-Autohäuser sind an einen Investor aus Kanada verkauft worden. Laut Bild haben die Vertriebsmitarbeiter per Mail davon erfahren. Demnächst sollen Standorte auch in der Rhein-Ruhr-Region, in München und Hamburg folgen.
2: Bundesweit fürchten demnach insgesamt 8000 Mercedes-Mitarbeiter in 20 Niederlassungen um ihren Job, nicht nur im Verkauf, sondern auch in der Verwaltung, im Marketing und in Werkstätten. In knapp 4 Jahren soll alles verkauft sein. Den Mitarbeitern wird demnach eine Abfindung oder eine Jobgarantie für 1 Jahr angeboten. Danach würden neue Verträge abgeschlossen, möglicherweise mit Lohneinbußen oder Mehrarbeit, heißt es. Hinter dem Käufer steht der kanadische Unternehmer Billan, Gründer der Alpha Auto Group. Noah Ulrich, Redaktion.
1: Auf den Autobahnen in Brandenburg kann es zum Start ins für viele lange Himmelfahrtswochenende voll werden. Der ADAC rechnet damit, dass sich Pendler und Reiseverkehr am Nachmittag überlagern. Es drohen lange Staus, vor allem in Richtung Ostsee, auch wegen mehrerer Baustellen. Darunter auf der A10, dem Berliner Ring zwischen Dreieck Werder und Großkreuz, Freienbrink und Königs Wusterhausen sowie zwischen Berlin-Hellersdorf und Rüdersdorf. Der Mittwoch vor Himmelfahrt gilt als einer der staureichsten Tage des Jahres. Der Koalitionsausschuss mit den Spitzen von Union und SPD ist in der Nacht zu Ende gegangen. Noch wurde nichts aus dem Kanzleramt bekannt gegeben. Anders als nach früheren Sitzungen soll es diesmal aber keine morgendliche Pressekonferenz geben, sondern nur eine schriftliche Information. Rund 6 Stunden wurde über mögliche Entlastungen für die gestiegenen Energiepreise beraten, ebenso über den Haushalt für das kommende Jahr und den Fahrplan für angekündigte Reformvorhaben. SPD-Chef Klingbeil hatte die Erwartungen vorher gedämpft und von einer Arbeitssitzung gesprochen. Nach dem Ausbruch der Newcastle-Krankheit in mehreren Geflügelbetrieben Brandenburgs hat die Tierseuche nun auch Bayern getroffen. In einem Mastbetrieb im oberbayerischen Landkreis Mühldorf mussten schon 10.000 Hühner getötet werden. Rund um die Anlage in Oberbergkirchen gelten spezielle Regeln für Geflügelhalter. Das Virus gilt als hoch ansteckend, ist für Menschen aber ungefährlich. Auch aus Niederbayern war schon ein Ausbruch gemeldet worden. Die aktuellen Temperaturen: Berlin am Alex und am Funkturm 6 Grad und 6 Grad messen wir auch in Potsdam im holländischen Viertel. Heute ist es zunächst stärker bewölkt, der Regen zieht Richtung Osten ab, danach lässt sich aber auch mal die Sonne blicken, kurze Schauer und Gewitter sind aber auch möglich. Dabei kann es lokal Graupel geben, das Ganze bei Höchstwerten zwischen 12 und 14 Grad. Morgen am Feiertag bleibt es wechselhaft, wir erwarten viele Quellwolken, wiederholt auch Schauer und kurze Gewitter, bei Höchstwerten zwischen 13 und 16 Grad.
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Das waren Rafael Sadiq und die Legende am Piano, Stevie Wonder. Und mit genau dem starte ich heute besonders gerne in den Tag, den 13. Mai. Stevie feiert heute nämlich seinen 76. Geburtstag. Er ist nicht nur einer der erfolgreichsten Musiker aller Zeiten, sondern für uns bei Ella natürlich auch ein Dauerbrenner. Also Happy Birthday, Stevie Wonder. Ich bin Chris Hedrich, freue mich sehr, dass du heute mit uns aufstehst, mit Ella. Jerome Jennings jetzt mit einer Jazz-Version eines absoluten Wohlfühlklassikers. Hier ist I Love Your Smile auf Ella. Guten Morgen.

Das war die Schweizer Musikerin Misty Line mit ihrem ganz frischen Sound auf Ella Find My Way. In unserer Studiogaststunde zwischen 12 und 13 Uhr schauen wir heute in dieser kurzen Woche mal ganz bewusst auf die Musiker, die Berlin Nacht für Nacht zum Klingen bringen. Zu Gast ist der griechische Jazzgitarrist Iakovos Symeonidis, den in der Szene alle nur Jaco nennen. Er ist der Kopf hinter vielen legendären Jam-Sessions in der Stadt, etwa im Fräulein Langner. Wir sprechen über sein tolles neues Album Everything in Between und über sein Konzert im Quasimodo am kommenden Freitag. Wer auf den melodischen Sound von George Benson steht, sollte heute Mittag unbedingt bei uns reinhören. Jetzt gehen wir wieder einen Schritt zurück zu einem ganz großen. Hier ist das John Coltrane Quartett mit dem Klassiker All or Nothing at All bei Ella für den Westen Jazz, Soul und Blues.

Hill Street Soul war das mit Until You Come Back to Me. Guten Morgen, kurz vor 6:30 am Mittwoch. Wer heute Morgen fröstelt? Heute ist Servatius, der dritte der Eisheiligen. Ob die alte Bauernregel recht behält und es frostig bleibt, dazu gleich mehr im Wetterbericht. Vorher bringen wir dich noch in die richtige Spur für den Tag mit Musik von Georgie Fame and the Blue Flames. Get on the right track, baby, auf Ella. Guten Morgen.

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3: Ich bin Jerome Nussbaum. Bislang sind noch keine Ergebnisse vom Treffen der Regierungsspitzen im Kanzleramt durchgesickert. 6 Stunden lang haben sie zusammengesessen. Im Mittelpunkt sollten mögliche weitere Entlastungen für die gestiegenen Energiepreise stehen, aber auch der Haushalt für das kommende Jahr und der Fahrplan für angekündigte Reformvorhaben. SPD-Chef Klingbeil hatte die Erwartungen vorher jedoch gedämpft und von einer Arbeitssitzung gesprochen. Bislang hieß es nur, es werde diesmal keine Pressekonferenz geben, sondern nur eine schriftliche Information. Die Bundesregierung steht massiv unter Druck, auch wegen neuer Umfragewerte. Eine INSA-Blitzumfrage für die Bild hat ergeben, dass rund die Hälfte der Befragten, und zwar 49%, es für besser halten, wenn sich die schwarz-rote Koalition vorzeitig trennt. Nur 32% meinen, Union und SPD sollten weitermachen. Für heute steht ein weiteres wichtiges Thema für die Ministerrunde von Kanzler Merz an. Das Bundeskabinett will härtere Strafen für den Einsatz von K.O.-Tropfen beschließen. Ein Gesetzentwurf von Justizministerin Hubich sieht vor, solche Substanzen rechtlich ähnlich einzustufen wie eine Waffe. Dann droht eine Mindeststrafe bei Übergriffen von 5 Jahren statt wie bisher 3.
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3: Für Studenten der TU Berlin könnten möglicherweise Zelte aufgestellt werden als Ersatz für das wegen Brandschutzmängeln geschlossene Hauptgebäude an der Straße des 17. Juni. Wegen hoher Kosten werden dafür auch Sponsoren gesucht, sagte Hochschulpräsidentin Dienitz in der ARD. Für den insolventen Kunststoffveredler Domo Engineering im Havelland ist ein neuer Investor gefunden worden. Der Standort in Premnitz soll mit 50 Arbeitsplätzen erhalten bleiben. 20 Beschäftigte werden laut dem Insolvenzverwalter nicht übernommen. Der Berliner Senat hat mehrere Gesetze zu einem vereinfachten Bau von Wohnungen in der Stadt auf den Weg gebracht. Vor allem der Umbau bestehender Immobilien zu Wohngebäuden soll damit erleichtert werden. Im Landtag von Potsdam wird heute darüber beraten, wie die besten Wissenschaftler und Hochschullehrkräfte an Brandenburgs Unis geholt werden können. Das ist das Ziel des neu gefassten Hochschulgesetzes. Die aktuellen Temperaturen: Berlin am Alex und am Funkturm 6 Grad und 6 Grad messen wir auch in Potsdam im holländischen Viertel. Heute ist es zunächst stärker bewölkt, der Regen zieht Richtung Osten ab, danach lässt sich aber auch mal die Sonne blicken, kurze Schauer und Gewitter sind aber auch möglich, dabei kann es lokal Graupel geben, das Ganze bei Höchstwerten zwischen 12 und 14 Grad. Morgen am Feiertag bleibt es wechselhaft, wir erwarten viele Quellwolken, wiederholt auch Schauer und kurze Gewitter, bei Höchstwerten zwischen 13 und 16 Grad.

Patrice Russian war das mit ihrer Interpretation des Sade-Klassikers Sweetest Taboo. Wer heute Abend Lust auf den Groove auf zwei Beinen hat, der sollte nach Schöneberg. Eine echte Legende kommt in die Stadt. Drummer Billy Cobham. Er hat den Jazzrock mit Miles Davis quasi miterfunden. Heute steht er mit fast 80 Jahren immer noch mit einer unglaublichen Energie auf der Bühne. Und zwar ab 18.30 Uhr im Zigzag Jazz Club. Ein absolutes Muss für alle, die Schlagzeugspiel auf Weltniveau erleben wollen. 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

Wunderschönen guten Morgen. Wir biegen auf die Zielgerade Richtung 7 Uhr ein. Jerome Nussbaum ist in wenigen Minuten mit den Nachrichten für euch da. Und wir schauen natürlich auch auf das aktuelle Wetter. Vorher gibt's nochmal richtig Schwung. Hier ist Van Morrison mit seinem neuesten Werk Snatch It Back and Hold It auf Ella für den besten Jazz, Soul und Blues.

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5: Ich bin Jerome Nussbaum. Sämtliche Berliner Mercedes-Autohäuser sind an einen Investor aus Kanada verkauft worden. Laut Bild haben die Vertriebsmitarbeiter per Mail davon erfahren. Demnächst sollen Standorte auch in der Rhein-Ruhr-Region, in München und Hamburg folgen.
6: Bundesweit fürchten demnach insgesamt 8000 Mercedes-Mitarbeiter in 20 Niederlassungen um ihren Job, nicht nur im Verkauf, sondern auch in der Verwaltung, im Marketing und in Werkstätten. In knapp 4 Jahren soll alles verkauft sein. Den Mitarbeitern wird demnach eine Abfindung oder eine Jobgarantie für 1 Jahr angeboten. Danach würden neue Verträge abgeschlossen, möglicherweise mit Lohneinbußen oder Mehrarbeit, heißt es. Hinter dem Käufer steht der kanadische Unternehmer Billan, Gründer der Alpha Auto Group. Noah Ulrich, Redaktion.
5: Auf den Autobahnen in Brandenburg kann es zum Start ins für viele lange Himmelfahrtswochenende voll werden. Der ADAC rechnet damit, dass sich Pendler und Reiseverkehr am Nachmittag überlagern. Es drohen lange Staus, vor allem in Richtung Ostsee, auch wegen mehrerer Baustellen. Darunter auf der A10, dem Berliner Ring zwischen Dreieck Werder und Großkreuz, Freienbrink und Königs Wusterhausen sowie zwischen Berlin-Hellersdorf und Rüdersdorf. Der Mittwoch vor Himmelfahrt gilt als einer der staureichsten Tage des Jahres. Der Koalitionsausschuss mit den Spitzen von Union und SPD ist in der Nacht zu Ende gegangen. Noch wurde nichts aus dem Kanzleramt bekannt gegeben. Anders als nach früheren Sitzungen soll es diesmal aber keine morgendliche Pressekonferenz geben, sondern nur eine schriftliche Information. Rund 6 Stunden wurde über mögliche Entlastungen für die gestiegenen Energiepreise beraten, ebenso über den Haushalt für das kommende Jahr und den Fahrplan für angekündigte Reformvorhaben. SPD-Chef Klingbeil hatte die Erwartungen vorher gedämpft und von einer Arbeitssitzung gesprochen. Nach dem Ausbruch der Newcastle-Krankheit in mehreren Geflügelbetrieben Brandenburgs hat die Tierseuche nun auch Bayern getroffen. In einem Mastbetrieb im oberbayerischen Landkreis Mühldorf mussten schon 10.000 Hühner getötet werden. Rund um die Anlage in Oberbergkirchen gelten spezielle Regeln für Geflügelhalter. Das Virus gilt als hoch ansteckend, ist für Menschen aber ungefährlich. Auch aus Niederbayern war schon ein Ausbruch gemeldet worden. Die aktuellen Temperaturen: Berlin am Alex und am Funkturm 6 Grad und 6 Grad messen wir auch in Potsdam im holländischen Viertel. Heute ist es zunächst stärker bewölkt, der Regen zieht Richtung Osten ab, danach lässt sich aber auch mal die Sonne blicken, kurze Schauer und Gewitter sind aber auch möglich. Dabei kann es lokal Graupel geben, das Ganze bei Höchstwerten zwischen 12 und 14 Grad. Morgen am Feiertag bleibt es wechselhaft, wir erwarten viele Quellwolken, wiederholt auch Schauer und kurze Gewitter, bei Höchstwerten zwischen 13 und 16 Grad.
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Das waren Kool & The Gang mit ihrem Klassiker aus 1979. Too Hot. Hoffentlich ein gutes Omen für das Wetter am Feiertagmorgen. Chris Hedrich hier. Schön, dass du mit uns in den Mittwochmorgen startest. Wir haben heute noch jede Menge vor. Unter anderem werfen wir in wenigen Minuten wieder einen Blick oder besser gesagt ein Ohr auf unser aktuelles Album der Woche. Welchen Track wir daraus heute für dich rausgesucht haben, verrate ich mal noch nicht, aber es wird auf jeden Fall großartig. Jetzt live und absolut zeitlos, hier ist die unvergleichliche Joni Mitchell zu Gast bei Ella, Free Man in Paris. Guten Morgen.

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1: Es kommt von Judith Owen und heißt Suit Yourself. Die Waliserin ist ja schon lange kein Geheimtipp mehr, aber mit dieser Platte setzt sie nochmal ein echtes Statement. Es ist eine wilde, leidenschaftliche Mischung aus Big Band Power und ganz intimen Blues-Momenten. Judith Owen ist eine Musikerin, die es schafft, Klassiker neu zu denken und gleichzeitig mit ihren eigenen Songs tiefe, persönliche Geschichten zu erzählen. Einer dieser Songs ist ihre Version von Mind Is On Vacation. Warum sie sich genau diesen Titel ausgesucht hat, das erzählt sie uns jetzt selbst.
2: Mind Is On Vacation is a, you know, Mose Allison song that I have always.
3: Dieses Mose Allison Stück fand ich schon immer großartig, so frech, so pointiert, auf die Welt und auf so manche Präsidenten schauend. Mind Is On Vacation, also Tagträumer, das sind Könige des Chaos.
2: They're just kings of chaos.
1: Hier ist sie, Judith Owen mit Mind Is On Vacation aus unserem Album der Woche.

Judith Owen, gerade eben war das jetzt schon die zweite Judith in Folge. Judith Hill mit Jammin' in the Basement. Ganz schön viele J's und jetzt kommt noch eins. Jerome Nussbaum ist gleich wieder da mit den News für Berlin und Brandenburg, damit ihr wisst, was los ist. Aber bis 7:30 ist noch locker Zeit für Robbie Williams und seinen Ausflug in den Swing auf Ella. Für den besten Jazz, Soul und Blues.

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4: Ich bin Jerome Nussbaum. Bislang sind noch keine Ergebnisse vom Treffen der Regierungsspitzen im Kanzleramt durchgesickert. 6 Stunden lang haben sie zusammengesessen. Im Mittelpunkt sollten mögliche weitere Entlastungen für die gestiegenen Energiepreise stehen, aber auch der Haushalt für das kommende Jahr und der Fahrplan für angekündigte Reformvorhaben. SPD-Chef Klingbeil hatte die Erwartungen vorher jedoch gedämpft und von einer Arbeitssitzung gesprochen. Bislang hieß es nur, es werde diesmal keine Pressekonferenz geben, sondern nur eine schriftliche Information. Die Bundesregierung steht massiv unter Druck, auch wegen neuer Umfragewerte. Eine INSA-Blitz-Umfrage für die Bild hat ergeben, dass rund die Hälfte der Befragten, und zwar 49%, es für besser halten, wenn sich die schwarz-rote Koalition vorzeitig trennt. Nur 32% meinen, Union und SPD sollten weitermachen. Für heute steht ein weiteres wichtiges Thema für die Ministerrunde von Kanzler Merz an. Das Bundeskabinett will härtere Strafen für den Einsatz von K.O.-Tropfen beschließen. Ein Gesetzentwurf von Justizministerin Hubig sieht vor, solche Substanzen rechtlich ähnlich einzustufen wie eine Waffe. Dann droht eine Mindeststrafe bei Übergriffen von 5 Jahren statt wie bisher 3.
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4: In Berlin-Charlottenburg haben mehrere hundert Beschäftigte der VW-Tochter IAV gegen die drohende Schließung ihres Werks protestiert. Dabei kündigte die IG Metall erneut ihren Widerstand gegen die Pläne an, wonach am Berliner Stammsitz 1250 Jobs wegfallen sollen. Ministerpräsident Woidke empfängt heute Bundesforschungsministerin Beer zum Antrittsbesuch in Brandenburg. Zusammen mit Wissenschaftsministerin Schüle ist ein Treffen an der BTU Cottbus-Senftenberg geplant zum neu entstehenden Lausitz Science Park. Die Berliner Polizei hat in Hallensee einen mutmaßlichen Drogenkurier mit Massigdrogen in der Sporttasche erwischt. Darin waren Ecstasy-Tabletten, Haschisch, Marihuana und auch Ketamin und Amphetamine. Der US-Autobauer Tesla will umgerechnet rund 213 Millionen Euro in die Produktion von Batteriezellen an seinem Standort in Grünheide investieren. Es hieß, dass dafür ab dem kommenden Jahr auch über 1500 neue Arbeitskräfte gebraucht werden. Die aktuellen Temperaturen: Berlin am Alex und am Funkturm 6 Grad und 6 Grad messen wir auch in Potsdam im holländischen Viertel. Heute ist es zunächst stärker bewölkt, der Regen zieht Richtung Osten ab, danach lässt sich aber auch mal die Sonne blicken, kurze Schauer und Gewitter sind aber auch möglich, dabei kann es lokal Graupel geben, das Ganze bei Höchstwerten zwischen 12 und 14 Grad. Morgen am Feiertag bleibt es wechselhaft, wir erwarten viele Quellwolken, wiederholt auch Schauer und kurze Gewitter, bei Höchstwerten zwischen 13 und 16 Grad.

meisterhaft, wie Miles Davis diesen Michael Jackson-Klassiker in seine ganz eigene Welt geholt hat. Human Nature war das. Fühlt sich denn dieser Mittwoch für euch auch schon so ein bisschen an wie ein Freitag? So soll's ja auch sein. Morgen ist Feiertag, für manche steht sogar ein langes Wochenende vor der Tür. Und wir liefern euch gleich gegen 7:45 einen passenden Ausgehtipp dafür. Vorher gibt's aber eine Botschaft aus diesem Jahr, der wir uns nur anschließen können. Hier sind Earth und Naut mit There's Nothing Above Music and Love auf Ella. 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

Bassgigant Christian McBride und die Samtstimme von José James mit einer herrlichen Version von Morning. Ein wunderbarer Tipp für den morgigen Feiertagsabend. In Charlottenburg im A-Train gibt's ein Gipfeltreffen der Generationen sozusagen. Die japanische Jazzpianistin Aki Takase, gerade erst mit dem Deutschen Jazzpreis für ihr Lebenswerk geehrt, spielt im Duo mit Saxophonist Daniel Erdmann. Als Special Guest ist DJ Vincent von Schlippenbach dabei. Freut euch also auf enorme Ausdrucksstärke und musikalische Welten, die morgen Abend ab 20:30 Uhr perfekt verschmelzen werden. Alle Details zu diesem Highlight findet ihr natürlich auch auf ellaradio.de oder in unserer App. So, und jetzt wird's sehr soulig und modern. Hier ist die fantastische Celeste mit This is Who I Am auf Ella. Guten Morgen.

war wohl eine Einladung in den orchestralen Jazz der frühen 60er. Quincy Jones mit Invitation. Wir machen uns bereit für die 8 Uhr Nachrichten. Wir schauen natürlich auch auf das aktuelle Wetter für alle, die morgen vielleicht einen Ausflug planen. Vorher gibt's aber noch eine ordentliche Portion modernen Soul von Mika Miller mit A Little Bit of Me auf Ella. 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
7: Ich bin Jerome Nussbaum. 10 Tage vor dem 30-jährigen Jubiläum des Karnevals der Kulturen in Berlin fehlen den Veranstaltern noch 80.000 Euro für das Fest. Man hoffe, diese Lücke noch durch Spenden schließen zu können, sagte eine Sprecherin. Kultur in der Stadt zu veranstalten sei in dieser Zeit nicht so einfach. Insgesamt kostet die 4-tägige Großveranstaltung 2,5 Millionen Euro. Unter anderem wegen steigender Löhne wird es 5% teurer. 1,46 Millionen und damit 140.000 Euro weniger als im Vorjahr kommen vom Senat. Abgesagt werden soll der Karneval der Kulturen aber nicht. Im Landtag von Brandenburg sind neue Details zu den Tatverdächtigen bekannt geworden, die zwei Mädchen in einem Park in Fürstenwalde missbraucht haben sollen. 8 Beschuldigte gibt es. Laut Innenminister Riedmann handelt es sich bei der Hälfte von ihnen um Deutsche, die auch hier geboren wurden. Bei den anderen Tatverdächtigen handelt es sich um 2 Russen, einen Syrer und einen mit ungeklärter Staatsbürgerschaft. Der AfD-Abgeordnete Holoch hatte vorher behauptet, dass es sich bei den Tätern vermutlich um Nichtdeutsche handle. Es gibt erste Informationen vom Treffen der Koalitionsspitzen vergangene Nacht im Kanzleramt. Union und SPD waren sich demnach einig, die anstehenden Reformen abgestimmt in den kommenden Wochen auf den Weg zu bringen.
8: Dafür soll ein Arbeitsprozess vereinbart worden sein. Es heißt außerdem, dass die CO2-Abgabe für das kommende Jahr stabil gehalten werden soll. Die Bundesregierung steht massiv unter Druck, auch wegen neuer Umfragewerte. Eine Insa-Blitz-Umfrage für die Bild hat ergeben, dass mit 49% rund die Hälfte der Befragten es für besser hielten, wenn sich die schwarz-rote Koalition vorzeitig trennt. 32% meinen dagegen, Union und SPD sollten weitermachen. Noah Ulrich, Redaktion.
7: Das Bundesamt für Verfassungsschutz hat als Alternative zur Datenanalyse des US-Unternehmens Palantir eine französische Software gekauft. Wie ARD und Süddeutsche Zeitung berichten, soll sie dabei helfen, große Datenmengen für die Terrorismusbekämpfung und Spionageabwehr auszuwerten. Es hieß, die Software sei in der Lage, Personenzusammenhänge und Netzwerke schneller und besser zu erkennen. Die Polizei, unter anderem in Bayern, verwendet schon seit längerem Palantir. Kritiker befürchten aber, dass sich die Sicherheitsbehörden damit zu sehr von der US-Regierung abhängig machen und diese auch Zugriff auf die Daten haben könnte. Die aktuellen Temperaturen: Berlin am Alex und am Funkturm 6 Grad und 7 Grad messen wir jetzt in Potsdam am Stadtschloss. Heute ist es zunächst stärker bewölkt, der Regen zieht Richtung Osten ab. Danach lässt sich aber auch mal die Sonne blicken, kurze Schauer und Gewitter sind aber auch möglich. Dabei kann es lokal Graupel geben, das Ganze bei Höchstwerten zwischen 12 und 14 Grad. Morgen am Feiertag bleibt es wechselhaft, wir erwarten viele Quellwolken, wiederholt auch Schauer und kurze Gewitter, bei Höchstwerten zwischen 13 und 16 Grad.
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Thorsten Gurz war das mit Summer Rain auf Ella, passend zu den Eisheiligen, die uns heute Morgen ja ein wenig den Servatius zeigen. Einen wunderschönen guten Morgen, ich bin Chris Hedrich und wir starten in die 8 Uhr Stunde am Mittwoch, der sich für viele ja schon wie ein kleiner Freitag anfühlt, denn morgen ist nicht nur Himmelfahrt, sondern auch Vatertag. Also liebe Männer, heute nochmal fleißig sein, damit morgen die Bollerwagentour durch den Tiergarten oder der entspannte Grillnachmittag auch so richtig verdient sind. Wir bereiten euch musikalisch schon mal bestens auf das lange Wochenende vor. Und was könnte da besser passen als dieses Traumduo? Gänsehaut garantiert, Joe Sample am Piano und die unvergleichliche Randy Crawford. Ihr Motto für den Morgen: Feeling Good.

Das war geballte Bläser-Power. Tower of Power mit Soul with a capital S. Es ist gleich 8:30, dann schaut Jerome Nussbaum auf die News und das Wetter. Vorher gibt's noch das Neil Cowley-Trio mit Adam Alphabet auf Ella. 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
6: Ich bin Jerome Nussbaum. Die Mercedes-Autohäuser in Deutschland stehen offenbar vor einem massiven Umbruch. In Berlin und Brandenburg werden jetzt alle Niederlassungen an einen Investor aus Kanada verkauft. Andere Standorte sollen folgen. Wie die Bild berichtet, fürchten jetzt bundesweit insgesamt 8000 Mercedes-Mitarbeiter in 20 Niederlassungen um ihren Job. Demnächst sollen auch Standorte in der Rhein-Ruhr-Region, in München und Hamburg verkauft werden. In knapp 4 Jahren dann alle. Den Mitarbeitern wird demnach eine Abfindung oder eine Jobgarantie für 1 Jahr angeboten. Danach würden neue Verträge abgeschlossen, heißt es, möglicherweise mit Lohneinbußen oder Mehrarbeit. Hinter dem Käufer steht der kanadische Unternehmer Billan, Gründer der Alpha Auto Group. Noch nach China. Dort beginnt US-Präsident Trump heute seinen Staatsbesuch, sein erster China-Besuch seit 2017. Auf dem Programm stehen einige Streitthemen, die er mit Staatschef Xi besprechen will. Es geht nicht nur um die von Trump verhängten Zölle, sondern auch um den Iran-Krieg. China bezieht einen Großteil seines Rohöls vom Iran und anderen Golfstaaten und macht Druck, dass die Straße von Hormuz wieder geöffnet wird.
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6: Für Studenten der TU Berlin könnten möglicherweise Zelte aufgestellt werden als Ersatz für das wegen Brandschutzmängeln geschlossene Hauptgebäude an der Straße des 17. Juni. Wegen hoher Kosten werden dafür auch Sponsoren gesucht, sagte Hochschulpräsidentin Dienitz in der ARD. Für den insolventen Kunststoffveredler Domo Engineering im Havelland ist ein neuer Investor gefunden worden. Der Standort in Premnitz soll mit 50 Arbeitsplätzen erhalten bleiben. 20 Beschäftigte werden laut dem Insolvenzverwalter nicht übernommen. Der Berliner Senat hat mehrere Gesetze zu einem vereinfachten Bau von Wohnungen in der Stadt auf den Weg gebracht. Vor allem der Umbau bestehender Immobilien zu Wohngebäuden soll damit erleichtert werden. Im Landtag von Potsdam wird heute darüber beraten, wie die besten Wissenschaftler und Hochschullehrkräfte an Brandenburgs Unis geholt werden können. Das ist das Ziel des neu gefassten Hochschulgesetzes. Die aktuellen Temperaturen: Berlin am Alex und am Funkturm 6 Grad und 7 Grad messen wir jetzt in Potsdam am Stadtschloss. Heute ist es zunächst stärker bewölkt, der Regen zieht Richtung Osten ab. Danach lässt sich aber auch mal die Sonne blicken, kurze Schauer und Gewitter sind aber auch möglich. Dabei kann es lokal Graupel geben, das Ganze bei Höchstwerten zwischen 12 und 14 Grad. Morgen am Feiertag bleibt es wechselhaft, wir erwarten viele Quellwolken, wiederholt auch Schauer und kurze Gewitter bei Höchstwerten zwischen 13 und 16 Grad.

Die wunderbare Madeleine Peru war das mit Dance Me to the End of Love. Guten Morgen, 8:30 vorbei und weil die meisten von uns ja morgen einen freien Feiertag haben, habe ich mir vorgenommen, euch heute besonders viele Ella-Event-Empfehlungen zu geben. Der Abend muss ja schließlich genutzt werden. Also in knapp 10 Minuten gibt's den nächsten. Vorher Soul-Durchstarter Jalen Ngonda mit seiner brandneuen Nummer Doctrine of Love auf Ella. 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

Guten Morgen, hier ist Ella mit einem weiteren Tipp für euren Mittwochabend. Ein ganz besonderes Klangexperiment in der Kunstfabrik Schlot nämlich. Da trifft heute Jazzquartett auf Streichquartett. Das Diego Piñera 4+4 Oktett präsentiert ab 21 Uhr sein brandneues Album Romanian Dance. Freut euch auf eine energiegeladene Mischung aus Kammermusik, Improvisation und modernen Grooves. Alle Infos zum Konzert gibt's wie immer in der Ella-App und natürlich auch auf ellaradio.de. Wir machen weiter mit einem Song, der uns perfekt Richtung Vormittag bringt. Hier ist Johnny Bristol mit seinem 1974er Soul-Klassiker und der Titel ist Programm Hang On In There Baby. Guten Morgen.

Die großartige Natalie Cole war das mit Tell Me All About It. Wir nehmen Kurs auf 9 Uhr. Jerome Nussbaum bringt uns gleich auf den neuesten Stand in Berlin und Brandenburg, Deutschland und der Welt. Und wir schauen natürlich auch, ob die Eisheiligen den Vatertag morgen irgendwie ausbremsen könnten. Vor den News lassen wir uns noch von diesem besonderen Duo verzaubern. Hier sind Brad Mehldau und Chris Thiele auf Ella für den besten Jazz, Soul und Blues.

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6: Ich bin Jerome Nussbaum. 10 Tage vor dem 30-jährigen Jubiläum des Karnevals der Kulturen in Berlin fielen den Veranstaltern noch 80.000 Euro für das Fest. Man hoffe, diese Lücke noch durch Spenden schließen zu können, sagte eine Sprecherin. Kultur in der Stadt zu veranstalten sei in dieser Zeit nicht so einfach. Insgesamt kostet die 4-tägige Großveranstaltung 2,5 Millionen Euro. Unter anderem wegen steigender Löhne wird es 5% teurer. 1,46 Millionen und damit 140.000 Euro weniger als im Vorjahr kommen vom Senat. Abgesagt werden soll der Karneval der Kulturen aber nicht. Im Landtag von Brandenburg sind neue Details zu den Tatverdächtigen bekannt geworden, die zwei Mädchen in einem Park in Fürstenwalde missbraucht haben sollen. 8 Beschuldigte gibt es. Laut Innenminister Riedmann handelt es sich bei der Hälfte von ihnen um Deutsche, die auch hier geboren wurden. Bei den anderen Tatverdächtigen handelt es sich um 2 Russen, einen Syrer und einen mit ungeklärter Staatsbürgerschaft. Der AfD-Abgeordnete Holoch hatte vorher behauptet, dass es sich bei den Tätern vermutlich um Nichtdeutsche handle. Es gibt erste Informationen vom Treffen der Koalitionsspitzen vergangene Nacht im Kanzleramt. Union und SPD waren sich demnach einig, die anstehenden Reformen abgestimmt in den kommenden Wochen auf den Weg zu bringen.
7: Dafür soll ein Arbeitsprozess vereinbart worden sein. Es heißt außerdem, dass die CO2-Abgabe für das kommende Jahr stabil gehalten werden soll. Die Bundesregierung steht massiv unter Druck, auch wegen neuer Umfragewerte. Eine Insa-Blitz-Umfrage für die Bild hat ergeben, dass mit 49% rund die Hälfte der Befragten es für besser hielten, wenn sich die schwarz-rote Koalition vorzeitig trennt. 32% meinen dagegen, Union und SPD sollten weitermachen. Noah Ulrich, Redaktion.
6: Das Bundesamt für Verfassungsschutz hat als Alternative zur Datenanalyse des US-Unternehmens Palantir eine französische Software gekauft. Wie ARD und Süddeutsche Zeitung berichten, soll sie dabei helfen, große Datenmengen für die Terrorismusbekämpfung und Spionageabwehr auszuwerten. Es hieß, die Software sei in der Lage, Personenzusammenhänge und Netzwerke schneller und besser zu erkennen. Die Polizei, unter anderem in Bayern, verwendet schon seit längerem Palantir. Kritiker befürchten aber, dass sich die Sicherheitsbehörden damit zu sehr von der US Regierung abhängig machen und diese auch Zugriff auf die Daten haben könnte. Die aktuellen Temperaturen: Berlin am Alex und am Funkturm 6 Grad und 7 Grad messen wir jetzt in Potsdam am Stadtschloss. Heute ist es zunächst stärker bewölkt, der Regen zieht Richtung Osten ab, danach lässt sich aber auch mal die Sonne blicken, kurze Schauer und Gewitter sind aber auch möglich. Dabei kann es lokal Graupel geben, das Ganze bei Höchstwerten zwischen 12 und 14 Grad. Morgen am Feiertag bleibt es wechselhaft, wir erwarten viele Quellwolken, wiederholt auch Schauer und kurze Gewitter, bei Höchstwerten zwischen 13 und 16 Grad.
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Chicago und ihr unverkennbarer Bläsersatz No Tell Lover aus dem Jahr 1978. Ich bin Chris Hedrich, schön, dass wir zusammen in den Mittwoch gleiten mit ganz entspannter Musik. Hier ist das Stella Starlight Trio mit Treat You Better auf Ella. 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

Ganz neu aus diesem Jahr die britische Trompeterin Poppy Daniels, I've Never Been In Love Before. Ich muss kurz was gestehen, ich verwechsle sie im Eifer des Gefechts immer mal wieder, Natalie Cole und Nina Simone. Und damit mir das jetzt nicht mehr passiert, habe ich mir eine kleine Eselsbrücke gebaut. Natalie Cole ist die coole mit dem seidigen Glanz, so wie ihr Vater Nat King Cole. Und Nina Simone ist die sinnliche mit der tiefen, rauen Stimme und dem Blues im Blut. Natalie für Eleganz, Nina für die Intensität. Und genau diese Intensität hören wir jetzt. Ein Song, der einen wirklich gefangen nimmt. Hier ist Nina Simone mit I Put a Spell on You auf Ella. Für

Der Godfather of Soul, James Brown, macht seinem Namen alle Ehre. I feel good. Wer nach dieser Nummer noch nicht wach ist, dem ist heute wahrscheinlich nicht mehr zu helfen. Wir steuern mit großen Schritten auf 9:30 zu. Jerome Nussbaum ist gleich wieder da mit den News für Berlin und Brandenburg, Deutschland und die Welt. Und wir schauen natürlich auch ganz genau aufs Wetter. Vor einem Feiertag ist das ja besonders wichtig. Vorher wird's funkig. Hier sind Wolfpack gemeinsam mit Theo Katzmann und Monica Martin. Love is a beautiful thing auf Ella. 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
4: Ich bin Jerome Nussbaum. Die Mercedes-Autohäuser in Deutschland stehen offenbar vor einem massiven Umbruch. In Berlin und Brandenburg werden jetzt alle Niederlassungen an einen Investor aus Kanada verkauft. Andere Standorte sollen folgen. Wie die Bild berichtet, fürchten jetzt bundesweit insgesamt 8000 Mercedes-Mitarbeiter in 20 Niederlassungen um ihren Job. Demnächst sollen auch Standorte in der Rhein-Ruhr-Region, in München und Hamburg verkauft werden. In knapp 4 Jahren dann alle. Den Mitarbeitern wird demnach eine Abfindung oder eine Jobgarantie für ein Jahr angeboten. Danach würden neue Verträge abgeschlossen, heißt es, möglicherweise mit Lohneinbußen oder Mehrarbeit. Hinter dem Käufer steht der kanadische Unternehmer Bilan, Gründer der Alpha Auto Group. Noch nach China. Dort beginnt US-Präsident Trump heute seinen Staatsbesuch, sein erster China-Besuch seit 2017. Auf dem Programm stehen einige Streitthemen, die er mit Staatschef Xi besprechen will. Es geht nicht nur um die von Trump verhängten Zölle, sondern auch um den Iran-Krieg. China bezieht einen Großteil seines Rohöls vom Iran und anderen Golfstaaten und macht Druck, dass die Straße von Hormuz wieder geöffnet wird.
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4: In Berlin-Charlottenburg haben mehrere hundert Beschäftigte der VW-Tochter IAV gegen die drohende Schließung ihres Werks protestiert. Dabei kündigte die IG Metall erneut ihren Widerstand gegen die Pläne an, wonach am Berliner Stammsitz 1250 Jobs wegfallen sollen. Ministerpräsident Woidke empfängt heute Bundesforschungsministerin Beer zum Antrittsbesuch in Brandenburg. Zusammen mit Wissenschaftsministerin Schüle ist ein Treffen an der BTU Cottbus-Senftenberg geplant zum neu entstehenden Lausitz Science Park. Die Berliner Polizei hat in Hallensee einen mutmaßlichen Drogenkurier mit Massigdrogen in der Sporttasche erwischt. Darin waren Ecstasy-Tabletten, Haschisch, Marihuana und auch Ketamin und Amphetamine. Der US-Autobauer Tesla will umgerechnet rund 213 Millionen Euro in die Produktion von Batteriezellen an seinem Standort in Grünheide investieren. Es hieß, dass dafür ab dem kommenden Jahr auch über 1500 neue Arbeitskräfte gebraucht werden. Die aktuellen Temperaturen: Berlin am Alex und am Funkturm 6 Grad und 7 Grad messen wir jetzt in Potsdam am Stadtschloss. Heute ist es zunächst stärker bewölkt, der Regen zieht Richtung Osten ab. Danach lässt sich aber auch mal die Sonne blicken, kurze Schauer und Gewitter sind aber auch möglich. Dabei kann es lokal Graupel geben, das Ganze bei Höchstwerten zwischen 12 und 14 Grad. Morgen am Feiertag bleibt es wechselhaft, wir erwarten viele Quellwolken, wiederholt auch Schauer und kurze Gewitter bei Höchstwerten zwischen 13 und 16 Grad.

Die personifizierte Leichtigkeit des Swing war das. Count Basie und sein Orchester mit Cute. Wunderschönen guten Morgen. Falls ihr für heute Abend noch keinen Plan habt, dann werden wir das ganz schnell ändern. Gegen 9:45 habe ich unsere Ella-Event-Empfehlung für euch. Vom energiegeladenen Oktett-Sound in Mitte bis hin zur absoluten Drum-Legende in Schöneberg ist heute alles dabei, um dieses Vorfeiertagsgefühl perfekt zu machen. Es lohnt sich also. Jetzt wird's aber erstmal soulig und ganz neu. Aus diesem Jahr hören wir einen Künstler aus Liverpool mit einer Stimme, die absolut unter die Haut geht, finde ich. Hier ist MT Jones mit I Don't Understand. Ich bin Chris Hedrich. Guten Morgen.

Bossa Nova Flair am Vormittag. Das war Stacey Kent mit Les Eaux de Mars. Hier kommt euer Ella-Fahrplan für heute und morgen Abend, kurz und knackig. Heute Abend um 18.30 Uhr im Zigzag, Schlagzeug-Weltklasse mit der Jazzrock-Legende Billy Cobham. Energie pur bringt er auf die Bühne mit seinen fast 80 Jahren. Ebenfalls heute Abend, aber erst um 21 Uhr in der Kunstfabrik Schlot, das Diego Piñera 4 plus 4 Oktett. Da verschmilzt Jazz mit Streichquartett, Kammermusik trifft modernen Groove. Und morgen ab 20.30 Uhr im A-Train. Ein Gipfeltreffen der Generationen mit der preisgekrönten Pianistin Akita Kase, Daniel Erdmann und Vincent von Schlippenbach. 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Jetzt geht's musikalisch in die 70er. Don't Let Me Be Misunderstood auf Ella für den besten Jazz, Soul und Blues.

So, mit diesem unsterblichen Klassiker von Sergio Mendes verabschiede ich mich für heute. Maschgenada, das ist Sommer im Ohr, egal was die Eisheiligen draußen treiben. Ich bin Chris Hedrich und mach jetzt mal Platz für das lange Wochenende. Wir hören uns hier am Freitag ab 6 Uhr wieder. Morgen übernimmt an dieser Stelle dann der wunderbare Kollege Uli Zelle. Bye, bye.

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8: Ich bin Jerome Nussbaum. Mercedes-Benz hat bestätigt, dass alle Autohäuser in Berlin und Brandenburg verkauft werden. Die konzerneigenen Niederlassungen gehen demnach an die Global Auto Holdings mit Sitz in Großbritannien. Betroffen sind alle 7 Standorte in der Region. Hinter dem Verkauf soll der kanadische Investor Bilan stehen, der Gründer der Alpha Auto Group, berichtet die Bild. Für die 1200 Beschäftigten gibt es heute eine Mitarbeiterversammlung. Demnächst sollen auch Autohäuser in der Rhein-Ruhr-Region, München und Hamburg verkauft werden. Die Bäderlandschaft Potsdam verschiebt den Saisonstart ihrer Strandbäder. Grund sind die kühlen Temperaturen. Das Waldbad Templin und das Stadtbad Park Babelsberg sollen nun erst am Sonntag aufmachen und nicht schon morgen zum Feiertag. Der Koalitionsausschuss mit den Spitzen von Union und SPD hat in der Nacht keine Beschlüsse gefasst. Die Runde einigte sich aber auf einen Fahrplan. Es hieß, man sei sich einig, dass die geplanten Reformen abgestimmt in den nächsten Wochen auf den Weg gebracht werden sollen.
9: Die Rede ist von einer guten, vertrauensvollen Atmosphäre. Außerdem herrschte Einigkeit in der Koalition beim Thema CO2-Bepreisung. Sie soll demnach im kommenden Jahr stabil bleiben. Der Preis pro ausgestoßener Tonne Kohlendioxid soll damit weiter wie seit Beginn des Jahres in einem Korridor von 55 bis 65 Euro liegen. Union und SPD haben sich zudem darauf verständigt, den Haushalt für das kommende Jahr unter Schonung der Rücklage fertigzustellen. Zu weiteren Entlastungen bei den gestiegenen Energie- und Spritpreisen wurde nichts bekannt. Ulrike Klein, Redaktion.
8: In Würzburg beginnt am Abend der 104. Deutsche Katholikentag. Bis Sonntag werden dort mehrere 10.000 Teilnehmer erwartet. Es gibt rund 900 Veranstaltungen. Vorher hieß es, das Treffen solle angesichts von Krieg und Klimawandel sowie Vertrauenskrisen in Politik und Kirche dazu ermutigen, nach Wegen in die Zukunft zu suchen. Mit dabei sind unter anderem Bundespräsident Steinmeier und Bayerns Ministerpräsident Söder. US-Präsident Trump beginnt seinen Staatsbesuch in China. Auf dem Programm stehen einige Streitthemen, die er mit Staatschef Xi besprechen will. Die von Trump verhängten Zölle sollten eigentlich im Mittelpunkt stehen. Nun wird aber auch der Iran-Krieg Thema sein. China bezieht einen Großteil seines Rohöls vom Iran und anderen Golfstaaten. Das Außenministerium in Peking macht Druck, dass die Straße von Hormuz wieder geöffnet wird. Die aktuellen Temperaturen: Berlin am Alex und am Funkturm 8 Grad und 8 Grad messen wir auch in Potsdam im holländischen Viertel. Es ist überwiegend stark bewölkt bis bedeckt, ab und zu kann es regnen, auch stärkere Schauer mit kurzen Gewittern sind möglich, lokal auch mit Graupel und stürmischen Böen. Am späten Nachmittag lässt sich dann aber auch nochmal die Sonne blicken. Das Ganze bei Höchstwerten zwischen 12 und 14 Grad. Morgen bleibt es wechselhaft, wir erwarten viele Quellwolken und wiederholte Schauer und kurze Gewitter mit Graupel, dann bei maximal 16 Grad.
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Schöne, aber auch so beschwingende Musik von Norah Jones. Und das Wetter tut sein Übriges dazu. Hier ist Ella für den besten Jazz, Soul und Blues. Ich bin Erik Sommer und verspreche, im Verlauf der kommenden 4 Stunden werden wir gemeinsam aber so richtig wach.

Es gibt ja zweifelsfrei viele Vorteile und schöne Dinge an dieser, ja, was auch immer, wie viele Tage, Woche das hier gerade ist, in der wir uns befinden. Ein definitiver Nachteil ist allerdings, dass ich hier bei Ella fühl den besten Jazz, Soul und Blues nur einen Studiogast in dieser Woche habe. Fast ein bisschen einsam fühle ich mich hier, aber die gute Nachricht kommt sofort, denn dieser Studiogast kommt heute.

klingt der Iakovos Simeonidis, genannt Jaco, mit seinem Quartett. Jaco ist ein griechischer Gitarrist, Jazzgitarrist, der lange schon in Deutschland lebt, in Dresden Jazzgitarre studiert. Seit einigen Jahren lebt er hier in Berlin und ist so einer der vielen, vielen Köpfe, die die Berliner Jazzszene prägen, aber auch manchmal so ein bisschen im Hintergrund bleiben. Und das wollen wir ändern hier bei Ella für den besten Jazz, Soul und Blues. Drum ist er mein Gast eine ganze Stunde lang. Wir sprechen über seinen Job als Host bei Jam Sessions, bei ganz vielen in Berlin, aber natürlich auch über eigene Projekte und über sein Konzert übermorgen im Quasimodo. Also einiges zu besprechen mit Iakovos Simeonidis. Und allein da geht doch die Sonne auf. Mein Gast heute von 12 bis 1. Vorher aber Musik von B3, der Berliner Band, die am Freitag ihr neues Album herausbringt. The Next Step heißt das Album, White Nights heißt die Single daraus hier auf Ella.

Wenn ihr diese Töne hören könnt, dann habt ihr entweder noch ein sehr gutes Gehör oder ihr seid ein Hund. In jedem Fall könnt ihr euch den Hörakustiker-Termin für heute sparen. Das ist gut. Bleibt mir nämlich mehr Zeit für uns. Für euch, werte Hörerschaft, und mich, Erik Sommer, auf Ella. Hallo.

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Ja, euch wird es ähnlich schuppenhaft von den Augen gefallen sein wie mir. Ich habe gerade festgestellt, meine Sendung hier bei Ella läuft heute jetzt schon seit einer guten halben Stunde und ich habe noch nichts zum Olivia Dean Konzert gestern in der Uber Arena gesagt. Das geht nicht, ne? Ja, finde ich auch. Holen wir direkt

Ja, sehr gut. George Benson bringt uns mit On Broadway hier auf Ella in die festlich nötige und vor allem beschwingte Stimmung, die wir jetzt brauchen, wenn ich euch von diesem fulminanten Konzert gestern Abend in der Uber Arena erzähle. Olivia Dean. Großartig. Olivia Dean, die britische Soul-Sängerin, Sensation in der ausverkauften Uber Arena. Mehr als 10.000 Menschen waren verliebt. Aber so richtig, das muss man mal sagen. 2 Stunden lang in etwa hat Olivia Dean da wirklich die Arena für sich eingenommen. Es fing an, sie stand hinter dem Vorhang, da nur ein Spot, dass man ihren Schatten sehen konnte, der vor allem von ihren riesen und voluminösen Haaren geprägt war, dieser Schatten. Und da ging die Arena schon ab und dann 2 Stunden lang zu ihrer wunderschönen Stimme und ihren tollen Songs, die so viel Soul haben, die natürlich moderner Soul sind, aber dennoch ganz nah an der Tradition. Vor allem hat man das gemerkt bei ihrer sowieso auch tollen Band. Saxophon, Posaunen, Trompetensoli, die alle sehr stark noch in der Jazz-Tradition verfangen waren. Das war wirklich toll. Aber so richtig schön, neben der 4 Disco-Kugeln in der Arena, fand ich, dass es der Soul-Musik immer noch gelingen kann, junge Menschen in ihren Bann zu ziehen. Da war kaum jemand über 30 gestern Abend in der Uber Arena. Und dennoch übertrugen sich diese Emotionen, die wir seit den 60er Jahren kennen. Und diese Soul, ja auch Jazz- und Blues-Musik, die da mit reinschwang gestern Abend, sie verfängt immer noch. Und das war wirklich toll zu sehen. Vielen lieben Dank, Olivia Dean, kann man nur sagen, dafür, dass sie den Soul jung hält. Vor allem aber für diese tolle, tolle Musik und Künstlerperson, die sie ist. Olivia Dean jetzt hier natürlich auf Ella.

WJAZ ist ein Radiosender, den es nicht gibt. Im Gegensatz zu Ella, fühl den besten Jazz, Soul und Blues. WJAZ ist ein fiktiver Radiosender in Donald Fagans Stück The Night Fly. Darin spielt er im Grunde einen Radiomoderator, der nachts moderiert, merkwürdige Höreranrufe entgegennimmt und einer verflossenen Liebe hinterher trauert. Da kann ich jetzt nur so halb mitfühlen. Zum einen fehlt mir die verflossene Liebe, zum anderen die merkwürdigen Höreranrufe, denn mit euch telefonieren macht immer Spaß. Ich könnte aber jetzt für so einen Inception-Moment sorgen, indem ich dieses Stück von diesem Radiosender WJAZ aus Donald Fagans Stück Nightfly in einem echten Radiosender spiele. Ich glaube, es gibt eine geringe Wahrscheinlichkeit, dass wenn ich auf diesen Knopf jetzt drücke, das Universum implodiert. Naja, es scheint, glaube ich, gut gegangen zu sein.

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6: Ich bin Jerome Nussbaum. Mercedes-Benz hat bestätigt, dass alle Autohäuser in Berlin und Brandenburg verkauft werden. Die konzerneigenen Niederlassungen gehen demnach an die Global Auto Holdings mit Sitz in Großbritannien. Betroffen sind alle 7 Standorte in der Region. Hinter dem Verkauf soll der kanadische Investor Bilan stehen, der Gründer der Alpha Auto Group, berichtet die Bild. Für die 1200 Beschäftigten gibt es heute eine Mitarbeiterversammlung. Demnächst sollen auch Autohäuser in der Rhein-Ruhr-Region, München und Hamburg verkauft werden. Die Bäderlandschaft Potsdam verschiebt den Saisonstart ihrer Strandbäder. Grund sind die kühlen Temperaturen. Das Waldbad Templin und das Stadtbad Park Babelsberg sollen nun erst am Sonntag aufmachen und nicht schon morgen zum Feiertag. Der Koalitionsausschuss mit den Spitzen von Union und SPD hat in der Nacht keine Beschlüsse gefasst. Die Runde einigte sich aber auf einen Fahrplan. Es hieß, man sei sich einig, dass die geplanten Reformen abgestimmt in den nächsten Wochen auf den Weg gebracht werden sollen.
7: Die Rede ist von einer guten, vertrauensvollen Atmosphäre. Außerdem herrschte Einigkeit in der Koalition beim Thema CO2-Bepreisung. Sie soll demnach im kommenden Jahr stabil bleiben. Der Preis pro ausgestoßener Tonne Kohlendioxid soll damit weiter wie seit Beginn des Jahres in einem Korridor von 55 bis 65 Euro liegen. Union und SPD haben sich zudem darauf verständigt, den Haushalt für das kommende Jahr unter Schonung der Rücklage fertigzustellen. Zu weiteren Entlastungen bei den gestiegenen Energie- und Spritpreisen wurde nichts bekannt. Ulrike Klein, Redaktion.
6: In Würzburg beginnt am Abend der 104. Deutsche Katholikentag. Bis Sonntag werden dort mehrere 10.000 Teilnehmer erwartet. Es gibt rund 900 Veranstaltungen. Vorher hieß es, das Treffen solle angesichts von Krieg und Klimawandel sowie Vertrauenskrisen in Politik und Kirche dazu ermutigen, nach Wegen in die Zukunft zu suchen. Mit dabei sind unter anderem Bundespräsident Steinmeier und Bayerns Ministerpräsident Söder. US-Präsident Trump beginnt seinen Staatsbesuch in China. Auf dem Programm stehen einige Streitthemen, die er mit Staatschef Xi besprechen will. Die von Trump verhängten Zölle sollten eigentlich im Mittelpunkt stehen. Nun wird aber auch der Iran-Krieg Thema sein. China bezieht einen Großteil seines Rohöls vom Iran und anderen Golfstaaten. Das Außenministerium in Peking macht Druck, dass die Straße von Hormuz wieder geöffnet wird. Die aktuellen Temperaturen: Berlin am Alex und am Funkturm 8 Grad und 8 Grad messen wir auch in Potsdam im holländischen Viertel. Es ist überwiegend stark bewölkt bis bedeckt, ab und zu kann es regnen, auch stärkere Schauer mit kurzen Gewittern sind möglich, lokal auch mit Graupel und stürmischen Böen. Am späten Nachmittag lässt sich dann aber auch nochmal die Sonne blicken, das Ganze bei Höchstwerten zwischen 12 und 14 Grad. Morgen bleibt es wechselhaft, wir erwarten viele Quellwolken und wiederholte Schauer und kurze Gewitter mit Graupel, dann bei maximal 16 Grad.
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Kurt Elling singt und Stephon Harris spielt Vibraphon bei In the Widen Light hier auf Ella. Fühl den besten Jazz, Soul und Blues. Stephon Harris, der Vibraphonist, wollte eigentlich bei den New York Philharmonics, also bei den Philharmonikern, spielen. Und dann hat er einen großen Fehler gemacht, nämlich die Musik von Charlie Parker zu hören. Und dann war klar, nee, es ist dann doch eher Jazz. Ich möchte deswegen vorweg warnen, wenn jemand von euch unbedingt eigentlich vorhatte, bei den Potsdamer Domspatzen oder dem Gesangsverein Berlin-Charlottenburg-West einzutreten, Vorsicht, jetzt kommt eine sehr gute Jazzsängerin. Nicht, dass sich da eure Pläne durchkreuzen. Nadja Albertson, Divoire auf Ella, fühl den besten Jazz, Soul und Blues, Elternhaften für ihre Kinder.

Wir haben es heute irgendwie mit sehr erfolgreichen jungen Jazz- und Soul-Musikern. Und nein, Tony Bennett gehört ausnahmsweise mal nicht dazu. Auf Ella, fühl den besten Jazz, Soul und Blues. Vorhin Olivia Dean, jetzt Lofi. Die isländische Jazz-Soul-Sensation. Vor ein paar Wochen hat sie ein Riesenkonzert gespielt am Coachella-Festival. Das ist dieses große, große Festival in den USA mit dem Riesenrad in der Mitte, wo Justin Bieber dann einfach nur YouTube-Videos abgespielt hat in diesem Jahr. Apropos YouTube, Lofi hat kurz danach, das war vor 4 Wochen, ein YouTube-Video zu ihrem neuen Stück Mad Woman hochgeladen. Und dieses Stück hat nach 4 Wochen 17 Millionen Aufrufe. Ich glaube, das hat in dieser kurzen Zeit kein Jazzstück vorher geschafft. Gut, könnte dran liegen, dass der Schauspieler von einer Eishockey-Serie aus Kanada mitspielt, der sowohl in der Serie als auch im Video sehr wenig anhat. Und das finden viele Leute gut. Die Musik ist aber nochmal besser. Lofi mit Mad Woman jetzt hier auf Ella. Fühl den besten Jazz, Soul und Blues. Und keine Sorge, ich lasse mein T-Shirt an.

Keep the artist happy, heißt es immer im Business. Also den Künstler, die Künstlerin glücklich behalten, dann ist die Stimmung nämlich für alle gut. Und so halten wir es ja auch bei Ella für den besten Jazz, Soul und Blues. Wir haben schon gehört, Jill Scott lebt ihr Leben, als sei es gülden. Also die ist schon mal glücklich. Und jetzt bringen wir ihn auch noch in trockene Trompetentücher. Till Brönner lebt the good life.

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Ja, was ist da bei uns irgendwie schiefgelaufen, frage ich mich auf Ella. Weißt du, in den USA, Paul Anka covert John Bon Jovi und wir hier in Deutschland haben Heino, der die Ärzte singt. Naja, hier ist Ella, fühl den besten Jazz, Soul und Blues. Ich bin Erik Sommer. Wie schön, dass wir gemeinsam, ja, ach richtig, ins lange Wochenende starten. Boah, doch mal wieder.

Solltet ihr heute euch schon beim Gedanken ertappt haben, aus dem Fenster zu schauen und zu denken, in Berlin und Potsdam, dann ist mein Studiogast gleich nach 12 hier bei Ella genau der Richtige für euch. Allein der Name klingt nach Sonne, Jakovos Simeonidis und die Musik sowieso.

Jakovos Simeonidis, genannt Jaco, ist ein ganz toller Gitarrist in der Berliner Jazz-Szene. Ganz viel Grant Green ist da drin, George Benson finde ich wunderbar. Vor allem ist aber Jaco ein ganz emsiger Kopf in der Berliner Szene. Ganz viele Jam-Sessions, die er hostet. Er hat jetzt in diesem Jahr sein zweites Album herausgebracht. Über all das möchte ich gleich nach 12 mit ihm sprechen. Was macht eigentlich so ein Jam-Session-Host? Und vor allem, wenn ich da hingehen möchte, bei welchem Jazz-Standard verdrehen wirklich alle die Augen? Das sind lebensbejahende Tipps gleich, die wir bekommen nach 12 von Jaco oder auch Jakovos Simeonidis. Wir tun hier was für die Sonne bei Ella.

Oh Wahnsinn, gleich 12 und immer noch nichts von den Beatles gespielt heute. Das ändern wir schnell. Jerome Nussbaum in den Ella Nachrichten würde sich bereit erklären, noch ein wenig zu warten. Ja, er nickt geradezu. Das heißt, los geht's. Hier sind die Beatles auf Ella in der Version von Talk, Talk, Talk. Ja, bitte?

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10: Ich bin Jerome Nussbaum. Die Berliner Polizei und Staatsanwaltschaft haben am Morgen Razzien gegen die Schusswaffenkriminalität gestartet. Im gesamten Stadtgebiet, berichtet die ARD. Es sind mehrere hundert Beamte im Einsatz, darunter auch Spezialkräfte. Die Ermittlungen laufen demnach schon seit Monaten. Es sollten auch mehrere Haftbefehle vollstreckt werden. Die Autobahn GmbH rechnet zum Start ins für viele lange Himmelfahrtswochenende heute Nachmittag mit Staus auf den Autobahnen rund um Berlin. Aktuelle Baustellen erhöhen die Gefahr demnach noch, darunter auf der A10, dem Berliner Ring, zwischen Dreieck Werder und Großkreuz und auch zwischen Freienbrink und Königs Wusterhausen. Die Rückreisewelle und damit neue Staus werden für Sonntag erwartet. Porsche rutscht weiter in die roten Zahlen. Grund dafür ist eine milliardenschwere Abschreibung auf die Beteiligung am VW-Konzern im ersten Quartal dieses Jahres. Unter dem Strich machte die Beteiligungsgesellschaft einen Verlust von 923 Millionen Euro, gab Porsche am Morgen bekannt. Schon vor einem Jahr war ein Fehlbetrag von mehr als 1 Milliarde Euro angefallen. Sowohl VW als auch Porsche kämpfen derzeit mit schwierigen Marktbedingungen und einem Umbruch in der Autobranche. Der Untersuchungsausschuss zum Weihnachtsmarktanschlag in Magdeburg sieht Behördenfehler, die die Tat begünstigt haben könnten. Dies steht laut Mitteldeutscher Zeitung im Abschlussbericht des Ausschusses.
11: Demnach weist das Gremium die politische Hauptverantwortung der Stadtverwaltung zu. Das Sicherheitskonzept für den Markt sei veraltet gewesen. Außerdem habe die Polizei nicht erkannt, was für eine Gefahr vom Täter ausgehe. Der Beschuldigte aus Saudi-Arabien soll voraussichtlich im kommenden Monat sein Urteil bekommen. 6 Menschen waren durch den Anschlag getötet worden. Ulrike Klein, Redaktion.
10: Wahlkampf mit einer Wahlrettung. Das ist es, was die CDU Mecklenburg-Vorpommerns Umweltminister Backhaus nach der Rettungsaktion für Buckelwald Timmy vorwirft und spricht von Eigen-PR. Deshalb soll Backhaus nun Stellung im Landtag von Schwerin dazu beziehen. Die CDU-Fraktion verlangt eine politische Aufarbeitung, auch zum Hin und Her bei der Wahlrettung und fragt nach den rechtlichen Grundlagen. Von dem Wal fehlt seit seiner Freisetzung in der Nordsee jede Spur. Experten schließen nicht aus, dass er danach gestorben sein könnte. Die aktuellen Temperaturen: Berlin am Alex und am Funkturm 10 Grad und 10 Grad messen wir auch in Potsdam am Stadtschloss. Es ist überwiegend stark bewölkt bis bedeckt, ab und zu kann es regnen, auch stärkere Schauer mit kurzen Gewittern sind möglich, lokal auch mit Graupel und stürmischen Böen. Am späten Nachmittag lässt sich dann aber auch nochmal die Sonne blicken. Das Ganze bei Höchstwerten zwischen 12 und 14 Grad. Morgen bleibt es wechselhaft, wir erwarten viele Quellwolken und wiederholte Schauer und kurze Gewitter mit Graupel, dann bei maximal 16. 10 Grad.
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0: Er hat vermutlich die schönste Gibson ES-335 in der Berliner Jazzszene. Das ist eine Gitarre. Ein Gitarrenspiel und Sound, das für mich immer an George Benson und Wes Montgomery erinnert. Und als sei das nicht genug, auch noch ein Name, der aus jedem Berliner Wetter einen Sommertag macht. Jakovos Simeonidis, Jaco, heute mein Gast bei Ella. Grüße dich, hallo.
1: Hallo, danke für die Einladung, ich freue mich.
0: Viele werden dich kennen, auch durch deinen Job als Host bei ganz vielen Jam-Sessions hier in Berlin, in der Neuen Zunft oder auch im Fräulein Langner. Was ist der Job von so einem Jam-Session-Host?
1: Ehrlich gesagt, ich mag so die Jam-Session-Idee. Ich finde, das ist sehr, sehr demokratisch und auch für mich ist es immer ein Chance, neue Musiker zu treffen und mitspielen und so. Mein Job als Host ist, dass ja, die Leute sind nett, so die Musiker sind nett und für das Publikum ist es interessant.
0: Ja, ja.
1: Weil sehr oft kann sein, dass ja, gibt es Musiker, die wollen nur sozusagen üben okay. auf der Bühne und das kann sehr, sehr langweilig für das Publikum sein und ja, es soll immer ein bisschen Balance sein.
0: Ja, ja.
1: Das ist mein Job sozusagen.
0: Welche Jazz-Standards sind bei

0: Sessions gibt es welche, die im Grunde schon fast verboten sind, weil sie immer gespielt werden, weiß nicht, Autumn Leaves oder sowas.
1: Ehrlich gesagt, in Berlin würde ich sagen, so Standards wie Stella by Starlight, vielleicht Invitation, Alone Together, The Days of One Roses, diese sind so viel gespielt. Mhm. Aber das ist auch für mich kein Problem. Ich sage immer zu Leuten, es gibt kein schlechtes Lied oder so. Die Musiker können das schlecht machen oder nicht, auf jeden Fall. So, wenn du spielst mit sehr tolle Musiker, Autumn Leaves oder Summertime oder Blue Bossa, Mann, das kann sehr, sehr toll sein und es hat nichts mit das Lied zu tun.
0: Und dann habe ich ja doch noch eine Chance mit Autumn Leaves. Jakovos Simeonides, Jaco, in dieser Stunde mein Gast hier bei Ella, fühl den besten Jazz, Soul und Blues, gleich auch noch mit eigener Musik.

0: Der Jam-Session-Host, vor allem aber der wunderbare Gitarrist Jakovos Simeonidis, genannt Jaco, ist in dieser Stunde mein Gast bei Ella, fühl den besten Jazz, Soul und Blues. Jaco, lass uns über deine eigene Musik, deine eigenen Projekte sprechen. In diesem Januar kam dein zweites Album heraus mit deinem Jaco-Quartett, Everything in Between. Heißt es, ich interpretiere jetzt mal, ist dieses Between, also dazwischen, ist das zwischen Berlin und deiner Heimat Athen?
1: Nein, so diese dazwischen heißt, dass meine Idee war, dass so im Leben gibt es sehr schlechte Momente und auch sehr tolle Momente. Aber am Ende, Leben ist zwischen diese Momenten, so die schlechten Momente und die tolle Momente sozusagen, so wirklich every day. So für mich, das ist so ein... So, ich würde sagen, dass ja, wir sollen wirklich jeden Tag das Beste machen und wirklich nicht denken, dass okay, heute ist, weiß ich nicht, Mittwoch oder so, dann ist es egal. Nein, so jeden Tag ist speziell und wir sollen jeden Tag, auf jeden Tag etwas schön versuchen zu machen. Jeden Tag ist wichtig und speziell sozusagen.
0: Übermorgen, also Freitag, ist vielleicht noch ein bisschen spezieller. Da spielst du mit deinem Quartett im Quasimodo. 22 Uhr geht's da los. Herzliche Einladung für unsere Ella-Hörerinnen und Hörer. Vorher wollen wir aber Musik hören vom Album My Girl, im Original von den Temptations. Wie hat's der auf dein Album geschafft?
1: Ja, so etwas, dass ich, wenn ich ein bisschen sozusagen traurig fühle oder so, ich höre das und dann, okay. I got sunshine on a cloudy day. Okay, das ist für mich genug.
0: Und dann auch wieder dieses Everything in Between, ne? Also das ist
1: richtig,
0: okay. Ja.
1: Ja.
0: Toll. Dann hören wir jetzt schon mal My Girl und ihr könnt es auch übermorgen Abend im Quasimodo hören. Das Jaco-Quartett, Jakovos Simeonidis. In dieser Stunde mein Gast hier bei Ella.

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Ja, Kovos Simeonidis, genannt Jaco, der Jazzgitarrist, ist in dieser Stunde mein Gast hier bei Ella. Fühl den besten Jazz, Soul und Blues. Wir haben schon einige Themen abgearbeitet. Ich würde gerne noch mit ihm, weil mich das wirklich fasziniert, über seinen Sound sprechen. Das machen wir gleich nach zwei Stücken hier auf Ella, nach Bobby McFerrin und Corto Alto.

0: haben schon einiges abgegrast thematisch in dieser Stunde hier bei Ella. Fühl den besten Jazz, Soul und Blues. Yakovos Simeonidis, genannt Jaco, ist in dieser Stunde mein Gast. Jazz-Gitarrist, ursprünglich aus Griechenland. Seit ein paar Jahren lebst du hier in Berlin. Wir haben über Jam-Sessions gesprochen, über dein Album. Ich habe mich gefragt, wie bewusst entscheidest du, wie du klingen möchtest? Hast du da eine ganz klare Vorstellung und ja, wie bewusst denkst du darüber nach als Gitarrist?
1: So, mein Ziel sozusagen ist, dass meine Musik und meine Band ist offen für alle Leute. So, was meine ich, ist, dass leider gibt es sehr oft diese Idee, dass, oh ja, Jazzmusik ist eine Musik nur für Musiker oder eine sehr sozusagen, weiß ich nicht, ja, nicht interessante Musik. Es ist, ach man, ich kann keinen Spaß haben mit Jazz oder so. Und mein Ziel ist, dass, okay, hörst du Punk? Du kommst auf mein Konzert, du hast Spaß. Hörst du echt Jazz? Du kannst auch Spaß haben, weil wir spielen Jazzmusik. So meine ich, das ist sozusagen mein Message, dass Jazzmusik ist keine so akademische, schwierige Musik. Es ist eine Musik, die ist offen für alle Leute und das ist auch die Jazz-Tradition. So.
0: Das heißt, übermorgen im Quasimodo wird es eine große Party für Jazz- und Punk-Fans, oder?
1: Hoffe ich, ja, für alle. Wir wollen offen sein, oder?
0: Was bei dir deswegen vor allem wunderbar klappt, weil du auch in deiner Musik eben nicht so akademisch unterwegs bist, dass es klingt nie virtuos, damit es virtuos ist. Verstehst du, was ich meine? Also es ist immer musikgetrieben. Wie schaffst du das, da nicht selber zu sagen, oh, ich muss jetzt beweisen, wie gut ich bin?
1: Ja, weil ich denke, dass Nummer eins ist Musik, so Nummer eins ist, wie kann das Lied als sozusagen allgemein gut klingen. Ich glaube, ja, am Ende, das kommt mit Erfahrung oder so, weiß ich nicht.
0: Die Musik steht an erster Stelle, hast du gesagt. Was ein schönes Schlusswort. Übermorgen wird die Musik an erster Stelle stehen. Am Freitag spielst du mit deinem Quartett im Quasimodo. Jaco, ich wünsche dir ganz viel Spaß dabei. Vielen lieben Dank für deinen Besuch.
1: Danke sehr.
0: Für deine Musik. Jakovos Simeonidis zu Gast bei Ella. Fühl den besten Jazz, Soul und Blues. Danke dir.
1: Danke.

Fürs Kurzzeitgedächtnis war das Andrea Arundel auf Ella. Fürs Langzeitgedächtnis war das Jaco, Jakovos Simeonidis. Diese Stunde mein Gast hier auf Ella. Fühl den Westen Jazz, Soul und Blues und übermorgen im Quasimodo hier in Berlin mit seiner Band. Das ganze Gespräch mit ihm könnt ihr euch anhören. Demnächst, wir schnippeln es gerade im Hintergrund zurecht und dann findet ihr es ganz bald auf ellaradio.de auf unserer Homepage. Hör mir

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8: Ich bin Jerome Nussbaum. Die Berliner Polizei und Staatsanwaltschaft haben am Morgen Razzien gegen die Schusswaffenkriminalität gestartet. Im gesamten Stadtgebiet, berichtet die ARD. Es sind mehrere hundert Beamte im Einsatz, darunter auch Spezialkräfte. Die Ermittlungen laufen demnach schon seit Monaten. Es sollten auch mehrere Haftbefehle vollstreckt werden. Die Autobahn GmbH rechnet zum Start ins für viele lange Himmelfahrtswochenende heute Nachmittag mit Staus auf den Autobahnen rund um Berlin. Aktuelle Baustellen erhöhen die Gefahr demnach noch, darunter auf der A10, dem Berliner Ring, zwischen Dreieck Werder und Großkreuz und auch zwischen Freienbrink und Königs Wusterhausen. Die Rückreisewelle und damit neue Staus werden für Sonntag erwartet. Porsche rutscht weiter in die roten Zahlen. Grund dafür ist eine milliardenschwere Abschreibung auf die Beteiligung am VW-Konzern im ersten Quartal dieses Jahres. Unter dem Strich machte die Beteiligungsgesellschaft einen Verlust von 923 Millionen Euro, gab Porsche am Morgen bekannt. Schon vor einem Jahr war ein Fehlbetrag von mehr als 1 Milliarde € angefallen. Sowohl VW als auch Porsche kämpfen derzeit mit schwierigen Marktbedingungen und einem Umbruch in der Autobranche. Der Untersuchungsausschuss zum Weihnachtsmarktanschlag in Magdeburg sieht Behördenfehler, die die Tat begünstigt haben könnten. Dies steht laut Mitteldeutscher Zeitung im Abschlussbericht des Ausschusses.
9: Demnach weist das Gremium die politische Hauptverantwortung der Stadtverwaltung zu. Das Sicherheitskonzept für den Markt sei veraltet gewesen. Außerdem habe die Polizei nicht erkannt, was für eine Gefahr vom Täter ausgehe. Der Beschuldigte aus Saudi-Arabien soll voraussichtlich im kommenden Monat sein Urteil bekommen. 6 Menschen waren durch den Anschlag getötet worden. Ulrike Klein, Redaktion.
8: Wahlkampf mit einer Wahlrettung. Das ist es, was die CDU Mecklenburg-Vorpommerns Umweltminister Backhaus nach der Rettungsaktion für Buckelwald Timmy vorwirft und spricht von Eigen-PR. Deshalb soll Backhaus nun Stellung im Landtag von Schwerin dazu beziehen. Die CDU-Fraktion verlangt eine politische Aufarbeitung auch zum Hin und Her bei der Wahlrettung und fragt nach den rechtlichen Grundlagen. Von dem Wal fehlt seit seiner Freisetzung in der Nordsee jede Spur. Experten schließen nicht aus, dass er danach gestorben sein könnte. Die aktuellen Temperaturen: Berlin am Alex und am Funkturm 10 Grad und 10 Grad messen wir auch in Potsdam am Stadtschloss. Es ist überwiegend stark bewölkt bis bedeckt, ab und zu kann es regnen, auch stärkere Schauer mit kurzen Gewittern sind möglich, lokal auch mit Graupel und stürmischen Böen. Am späten Nachmittag lässt sich dann aber auch nochmal die Sonne blicken, das Ganze bei Höchstwerten zwischen 12 und 14 Grad. Morgen bleibt es wechselhaft, wir erwarten viele Quellwolken und wiederholte Schauer und kurze Gewitter mit Graupel, dann bei maximal 16 Grad.
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Das war für alle Fans von Blues-Gitarren, Blues-Gesang und Blues-Rasseln. John Lee Hooker, Carlos Santana, The Healer auf Ella, fühlt den besten Jazz, Soul und Blues. Aber wir sind hier ja so ein bisschen, wir sind ja das Feinkostgeschäft der Berlin-Brandenburgischen Radiolandschaft. Oh, das ist schön, das hänge ich mir auf. Und darum haben wir jetzt auch etwas für alle Fender Rhodes-Fans unter euch. Das ist ein Keyboard und klingt in etwa so.

Da war schon wieder Schluss mit Frank Sinatra nach 2 Minuten 40 hier auf Ella. Meditation. Noch mehr Frank Sinatra kriegt ihr aber natürlich auch bei uns am Sonntagabend. 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

0: 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In dieser Zeit und auch an diesem Abend wurden diese ganzen Aufnahmen und Songs aufgenommen, der Version von Frank Sinatra, der Stücke, die wir so lieben und die sich eingebrannt haben. Er an der Stimme, dazu das Count Basie Orchestra mit Count Basie am Klavier und dirigiert von Quincy Jones. So viele Musiklegenden und noch mehr Whisky hinter der Bühne. Wir hören das Konzert aus dem Sands Hotel am Sonntagabend 18 Uhr hier auf Ella. Fühl den besten Jazz, Soul und Blues. Für euch zur Orientierung, das ist am anderen Ende des jetzt nun uns bevorstehenden langen Wochenendes. Ist noch ein bisschen was hin. Schreibt's euch mal besser auf. Jetzt die hier.
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Ach, ist das romantisch. You'd be so nice to come home to von Art Pepper. Ja, zu diesem Saxophonspiel würde man auch gerne nach Hause kommen. Ne? Aber Vorsicht, nicht zu früh freuen, bis das so klingt wie bei Art Pepper. Dauert das ziemlich lange und da kommt man erstmal eine ganze Zeit lang zu ganz anderen Klängen dann nach Hause. Im besten Fall klingt dann das Saxophon wie eine Schiffshupe. Ah, komm, ist gut. Jetzt Diana Krall hier auf Ella.

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Nick Junior liebt offensichtlich Paris. I love Paris auf Ella. Nun, diese Meinung hat er nicht exklusiv. Ich gebe aber zu bedenken, an Paris hängen oft auch noch die Pariser mit dran.

Oh, das ist jetzt höhere Mathematik. 4 plus 4 macht richtig ein Oktett und zwar ein ziemlich gut klingendes hier auf Ella. Fühl den besten Jazz, Soul und Blues. Das Diego Piñera 4 plus 4 Oktett. Aufregend klingt das, ne? Heute Abend spielt das 4 plus 4 Oktett des Ausnahmeschlagzeugers Diego Piñera in der Kunstfabrik Schlot. Um 21 Uhr geht's da los. 4 plus 4 Oktett sind zwei Quartette, ja. Einmal ein Streichquartett und eben ein Jazzquartett, was hier aufeinandertreffen. Für die Jazzmusikerinnen und Musiker überraschend viel notiert, für die klassischen Streichquartettmusiker überraschend viel improvisiert. Herausgekommen ist ein ganz faszinierendes Album Romanian Dance von diesem 4 plus 4 Oktett von Diego Piñera. Und heute wird es auf die Bühne gebracht in der Kunstfabrik Schlot. Viele Eigenkompositionen von Diego Piñera, Einflüsse aber auch von Béla Bartók. Also wirklich ganz, ganz spannende Projektarbeit ist das geworden. Projektarbeit klingt so nach Bastelkurs. Ist es aber nicht. Es ist ziemlich coole Musik heute ab 21 Uhr in der Kunstfabrik Schlot. Hier ist Ella. Fühlt den besten Jazz, Soul und Blues. Habt ein schönes Wochenende, was auch immer ihr macht.

Ich packe jetzt meinen Koffer und Lisa Bassanges tolle Version von We Cheetah Lineman nehme ich in jedem Fall mit. Das war's für mich für heute hier bei Ella. Fühl den besten Jazz, Soul und Blues. Erik Sommer bin ich raus für heute. Morgen dann Feiertag. An dieser Stelle dann Uli Zelle und Viktor Worms. Werden wir das tatsächlich schaffen, einen Tag ohne einander auszukommen? Ja, ich glaube auch. Wir hören uns Freitag wieder. Bis dann. Ciao.

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9: Ich bin Silke Rech. Die Krise bei Berliner IT-Dienstleister ITDZ dauert weiter an. Bei einer Sitzung des Verwaltungsrats wurden keine konkreten Maßnahmen beschlossen. Das Unternehmen hat seit längerem finanzielle Probleme und musste bereits Kredite vom Land Berlin nutzen. Über Lösungen soll nun bei weiteren Sitzungen im Juni beraten werden. Bei einem schweren Verkehrsunfall bei Müllrose in Brandenburg ist ein 51-jähriger Mann ums Leben gekommen. Laut Polizei verlor er beim Überholen die Kontrolle über sein Auto. Der Wagen prallte gegen einen Baum und stieß anschließend mit einem entgegenkommenden Auto zusammen. Dessen 31-jähriger Fahrer wurde schwer verletzt ins Krankenhaus gebracht. Der Grünen-Politiker Cem Özdemir ist neuer Ministerpräsident von Baden-Württemberg. Der Landtag in Stuttgart wählte ihn mit 93 Ja-Stimmen zum neuen Regierungschef.
10: Özdemir ist damit der erste Ministerpräsident in Deutschland mit türkischen Wurzeln. Er führt die grün-schwarze Koalition aus Grünen und CDU weiter. Zu den geplanten Vorhaben der neuen Regierung gehören ein kostenloses letztes Kindergartenjahr und weniger Bürokratie. Özdemir folgt auf Winfried Kretschmann, der nach 15 Jahren aus dem Amt ausscheidet. Timo Wiesner, Redaktion.
9: Die geplante Entlastungsprämie für Arbeitnehmer kommt nicht. Laut der Spitze der Unionsfraktion wird das Vorhaben nicht weiter verfolgt. Der Bundesrat hatte die Pläne zuvor gestoppt. Union und SPD beraten jetzt über andere Möglichkeiten zur Entlastung der Bürger. Fest steht bisher nur, der CO2-Preis soll im kommenden Jahr nicht steigen. Im Mordprozess um den getöteten 8-jährigen Fabian aus Güstrow ermittelt die Staatsanwaltschaft jetzt gegen den Vater des Jungen wegen des Verdachts der Falschaussage. Der 35-Jährige war zuletzt als Zeuge vernommen worden. Angeklagt ist eine 30-jährige Frau, die den Jungen im vergangenen Jahr getötet haben soll. Der Prozess wird länger dauern als geplant. Die aktuellen Temperaturen in Berlin am Alex und am Funkturm 12 Grad, ganz genauso in Potsdam am Stadtschloss. Heute wechselnd bewölkt mit Schauern und kurzen Gewittern, später noch Auflockerungen mit Sonnenschein. Höchstwerte 12 bis 14 Grad. Morgen wechselhaft, viele Quellwolken und wiederholt Schauer oder kurze Gewitter mit Graupel. Höchsttemperatur 12 bis 16 Grad.
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War das ein Auftakt oder war das ein Auftakt? Ja, herzlich willkommen an diesem Mittwochnachmittag. Petra Schwarz ist jetzt im Studio bis 18 Uhr. Ihr wisst das ja. Schön, dass ihr auch dabei seid. Ich freue mich. Ihr freut euch hoffentlich auch. Und wir haben jetzt hier gleich weiter tolle Musik, nämlich Candace Springs mit You've Changed auf Ella. 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

Cassandra Wilson war das auf Ella für den besten Jazz, Soul und Blues. Und ich hoffe ja, dass es klappt mit dem Wunsch Show Me Your Love. So ziemlich jeder Jazzliebhaber, behaupte ich jetzt mal, hat wohl den Mann, den

ich euch jetzt präsentieren möchte, im Plattenregal stehen. Natürlich nicht als Mann, sondern seine Musik oder eben in der unromantischen Streaming-Playlist. Es ist der legendäre Drummer Billy Cobham und der kommt nach Berlin.

Einer der Väter des Jazzrock, Billy Cobham, der seine Karriere bei Miles Davis und John McLaughlin gestartet hat und seit mittlerweile mehreren Jahrzehnten als lebende Jazzlegende durch die Welt tourt. Am Mittwoch spielt der 79 Jahre alte Cobham im Sixer Club in Schöneberg hier in Berlin. Und so gut und einzigartig wie Billy Cobham spielt, dürften auch die Nachbarn nichts dagegen haben. Los geht's, so steht's auf der Website, um 18 Uhr im Sixer Club in Berlin-Schöneberg. Und hier donnert's jetzt richtig rein. Earth and Out auf Ella.

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John Coltrane und Johnny Hartman haben uns eine herbstliche, abendliche Serenade gebracht, ein Abendständchen. Aber ehrlich gesagt, da kann ich um diese Zeit jetzt im Frühjahr noch drauf verzichten. Aber war trotzdem schön, hier das Ganze zu hören. Auf Ella, fühl den besten Jazz, Soul und Blues. Und weiter geht's jetzt mit Esperanza Spalding und Joe Lovano. I can't help it.

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Alte Frauen mit Amy Winehouse hat er gesungen, das haben wir gestern Nachmittag gehört. Und hier jetzt gerade mit Lady Gaga, But Beautiful, auf Ella. Für den besten Jazz, Soul und Blues. Und der Mann war natürlich kein anderer als Tony Bennett. Bei uns geht's jetzt hier weiter mit nur guter Musik und Petra Schwarz im Studio. Ich freue mich auf den Nachmittag, da ist ja noch viel übrig bis 18 Uhr. Und jetzt habe ich hier Good News, Baby.

Quincy Jones war das, The Dude aus dem Jahre 1981. Und noch 15 Jahre davor hat er dirigiert, und zwar im Sands Hotel and Casino in Las Vegas, der Quincy Jones, und gesungen hat Frank Sinatra live at the Sands Hotel and Casino Las Vegas 1966. Und neben diesen beiden großen Namen war noch Count Basie mit seinem Orchester dabei. Und die drei im Verbunde, die könnt ihr hören bei Ella live in Konzert am Sonntag dieser Woche um 18 Uhr. Da gibt's nämlich dieses erste Live-Album von Sinatra, das lange Zeit als der Gradmesser für seine Konzerte galt und irgendwie einen neuen Standard in Sachen Live-Performance und Musik in Smoking und Einstecktuch sowieso gesetzt hat. Sinatra hat an dem Abend dann wohl noch heftig gescherzt. Er war damals 50 sozusagen auf dem Höhepunkt seiner Karriere und fühlte sich aber, so sagt er, eher wie 28 oder 22, wenn er denn nicht ins Showbiz gegangen wäre. Zu hören am Sonntag live in Konzert bei uns, bei Ella. Live at the Sands Hotel and Casino Las Vegas 1966, Frank Sinatra. Und das hier ist das Dave Brubeck Quartet mit, klar, Take 5.

auf R. Fühl den besten Jazz, Soul und Blues. Born to Dream, ja, irgendwie ja. Und dann auch doch wieder ist da die Realität. Wir sind hier bei Ella, fühl den besten Jazz, Soul und Blues. Und die Realität kommt dann ganz klar mit den Nachrichten. Um 3, das Neueste aus Berlin, Brandenburg, Deutschland und der Welt. Bis dahin, Madeleine Peru mit William Gallison auf Ella.

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6: Ich bin Silke Rech. Die Krise bei Berliner IT-Dienstleister ITDZ dauert weiter an. Bei einer Sitzung des Verwaltungsrats wurden keine konkreten Maßnahmen beschlossen. Das Unternehmen hat seit längerem finanzielle Probleme und musste bereits Kredite vom Land Berlin nutzen. Über Lösungen soll nun bei weiteren Sitzungen im Juni beraten werden. Bei einem schweren Verkehrsunfall bei Müllrose in Brandenburg ist ein 51-jähriger Mann ums Leben gekommen. Laut Polizei verlor er beim Überholen die Kontrolle über sein Auto. Der Wagen prallte gegen einen Baum und stieß anschließend mit einem entgegenkommenden Auto zusammen. Dessen 31-jähriger Fahrer wurde schwer verletzt ins Krankenhaus gebracht. Der Grünen-Politiker Cem Özdemir ist neuer Ministerpräsident von Baden-Württemberg. Der Landtag in Stuttgart wählte ihn mit 93 Ja-Stimmen zum neuen Regierungschef.
7: Özdemir ist damit der erste Ministerpräsident in Deutschland mit türkischen Wurzeln. Er führt die grün-schwarze Koalition aus Grünen und CDU weiter. Zu den geplanten Vorhaben der neuen Regierung gehören ein kostenloses letztes Kindergartenjahr und weniger Bürokratie. Özdemir folgt auf Winfried Kretschmann, der nach 15 Jahren aus dem Amt ausscheidet. Timo Wiesner, Redaktion.
6: Die geplante Entlastungsprämie für Arbeitnehmer kommt nicht. Laut der Spitze der Unionsfraktion wird das Vorhaben nicht weiter verfolgt. Der Bundesrat hatte die Pläne zuvor gestoppt. Union und SPD beraten jetzt über andere Möglichkeiten zur Entlastung der Bürger. Fest steht bisher nur, der CO2-Preis soll im kommenden Jahr nicht steigen. Im Mordprozess um den getöteten 8-jährigen Fabian aus Güstrow ermittelt die Staatsanwaltschaft jetzt gegen den Vater des Jungen wegen des Verdachts der Falschaussage. Der 35-Jährige war zuletzt als Zeuge vernommen worden. Angeklagt ist eine 30-jährige Frau, die den Jungen im vergangenen Jahr getötet haben soll. Der Prozess wird länger dauern als geplant. Die aktuellen Temperaturen in Berlin am Alex und am Funkturm 12 Grad, ganz genauso in Potsdam am Stadtschloss. Heute wechselnd bewölkt mit Schauern und kurzen Gewittern, später noch Auflockerungen mit Sonnenschein. Höchstwerte 12 bis 14 Grad. Morgen wechselhaft, viele Quellwolken und wiederholt Schauer oder kurze Gewitter mit Graupel. Höchsttemperatur 12 bis 16 Grad.
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Ihr seid bei Ella. Fühl den besten Jazz, Soul und Blues mit Petra Schwarz weiter im Studio. Ich wünsche einen schönen Mittwochnachmittag. Mitten in der Woche, ist das nicht schön? Die Hälfte schon geschafft, morgen Feiertag und dann am Freitag geht's weiter. Manche haben ja Brückentag und sind dann auch nicht auf Arbeit. Ich werde da sein am Freitag übermorgen. Morgen übernehmen dann meine Kollegen Uli Zelle und Viktor Worms, wie immer bei uns am Feiertag. Aber jetzt gibt's erst einmal Musik von zwei Grammy-Preisträgern dieses Jahres in einem Song. Christian McBride und Samara Joy auf Ella.

0: Ihr seid bei Ella für den besten Jazz, Soul und Blues. Und ich hatte ja gerade die Grammys für Christian McBride und Samara Joy erwähnt. Und da bleiben wir doch gleich mal beim Stichwort Grammy, denn es passiert nicht allzu oft, dass man für ein Debütalbum 5 Grammys bekommt. Auf der anderen Seite, so ein Talent wie die gerade gehörte Norah Jones gibt es eben auch nicht oft. 2003 hat sie ihr Debütalbum Come Away With Me veröffentlicht beim altehrwürdigen Label Blue Notes Records. Und sowohl Norah Jones als auch der Labelboss waren ganz schön überrascht. Von dem plötzlichen Erfolg hat sie mal dem US-amerikanischen Sender CBS erzählt.
1: Nach 1 Million verkauften Platten habe ich ihn dann angerufen und gesagt, komm, lass uns das stoppen, das ist doch albern. Ich war irgendwie schüchtern und überfordert von all den Fragen, auch zu meinem Vater.
0: Norah Jones ist ja die Tochter des berühmten Sitar-Spielers Ravi Shankar, der unter anderem die Beatles sehr beeinflusst hat. Übrigens, der Anruf hat nichts bewirkt. Das Debütalbum wurde 26 Millionen.

The Jeff Steinberg Jazz Ensemble war das. Auf Ella. Fühl den besten Jazz, Soul und Blues. 3:30 gibt's bei uns das Neueste aus der Region, also aus Berlin und Brandenburg. Und bis dahin Astro Gilberto, die hier bei dem Song nicht zufällig da war. Und Walter Wanderley, Here's That Rainy Day. Na gut, einnehmen.

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2: Ich bin Silke Rech. Beim Berliner Abitur hat es in diesem Jahr in mehreren Fächern Probleme mit fehlerhaften Aufgaben gegeben. Besonders betroffen war das Fach Geografie. Auch in Chemie, Mathe und Geschichte mussten Aufgaben nachträglich korrigiert werden. Lehrerverbände kritisieren die vielen Fehler und sprechen von organisatorischen Problemen bei den Prüfungen. Der Bürgermeister von Reinsberg muss eine Geldstrafe von 1.500 Euro zahlen. Das Verwaltungsgericht Potsdam wirft ihm parteipolitische Werbung im Rathaus vor. Er hatte Videos dort aufgenommen und auf Facebook veröffentlicht. Andere Äußerungen des Bürgermeisters zu einem Asylbewerberheim sah das Gericht dagegen noch als zulässig an.
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2: An den Rathäusern in Berlin-Mitte, Tiergarten und Wedding wehen heute Regenbogenflaggen. Der Bezirk will damit schon vor dem Internationalen Tag gegen Homo-, Bi-, Inter- und Transfeindlichkeit am 17. Mai ein Zeichen setzen. Hintergrund sind auch die zuletzt gestiegenen Angriffe auf queere Menschen in Berlin. Die aktuellen Temperaturen in Berlin am Alex und am Funkturm 15 Grad, genauso in Potsdam im holländischen Viertel. Heute wechselnd bewölkt mit Schauern und kurzen Gewittern. Später noch Auflockerungen mit Sonnenschein. Höchstwerte 12 bis 14 Grad. Morgen wechselhaft viele Quellwolken und wiederholt Schauer oder kurze Gewitter mit Graupel. Höchsttemperatur 12 bis 16 Grad.

Washington mit Fat Daddy auf Ella. Fühl den besten Jazz, Soul und Blues. Und ja, da könnte es sein, dass der Mann durchaus einiges Gewicht auf die Waage bringt. Aber es geht vor allem darum, dass es ein Kosename für einen Liebhaber ist. Der Text beschreibt eine Frau, die ihren Partner vermisst und ihn bittet, nach Hause zu kommen. Das Ganze kann schon als Symbol auch für einen wohlhabenden oder eben körperlich imposanten Mann, der für Geborgenheit und Genuss steht, gelten. So, das hätten wir jetzt damit auch mal geklärt. Weiter geht's in dieser halben Stunde mit Petra Schwarz im Studio und Aaron Parks.

0: das mit I Loves You Porgy auf Ella. Fühl den besten Jazz, Soul und Blues. Letzte Woche haben wir ja geklärt, warum dieses falsche Englisch hier angesagt ist. I Loves You Porgy ist ein alter englischer Dialekt. Wir lernen ja in der Schule, dass das I Love You Porgy heißen muss. Okay, und hier ein anderer Klassiker, der jetzt kommt. Sunny heißt der, eine bekannte Jazz- und Soul-Interpretation des Klassikers von Bobby Hebb, die James Brown zusammen mit dem Dee Felice Trio aufgenommen hat. Der Song erschien ursprünglich 1969 auf James Browns Album Getting Down to It. Im Gegensatz zu Browns üblichem energiegeladenen Funk ist diese Aufnahme deutlich jazziger und zurückhaltender, geprägt durch das pianolastige Spiel des Dee Felice Trios. Der Text beschreibt den Übergang von dunklen, regnerischen Tagen hin zu neuem Glück durch eine geliebte Person. Na, dann hören wir doch mal, ob diese Beschreibung passt. Sunny.
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Soul Paradise waren das auf Ella. Fühl den besten Jazz, Soul und Blues. Wir nähern uns schon wieder der vollen Stunde. Gleich ist es 16 Uhr. Da gibt's natürlich die Nachrichten. Und bis dahin eine Frau mit dieser unverkennbaren Stimme. Amy Winehouse. Oh.

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6: Ich bin Silke Rech. Nach Angriffen auf Filialen der Kaffeehauskette Lab Coffee und einem Rewe-Markt in Berlin sind im Internet Bekennerschreiben aufgetaucht. Darin bekennen sich mutmaßlich Linksextreme zu den Taten. Die Polizei prüft die Schreiben und ermittelt wegen Sachbeschädigung. Betroffen waren unter anderem Filialen in Friedrichshain und Mitte. Brandenburgs Ministerpräsident Woidke ist jetzt der dienstälteste Regierungschef in Deutschland. Hintergrund ist der Wechsel in Baden-Württemberg. Dort endet nach 14 Jahren die Amtszeit von Winfried Kretschmann. Nachfolger ist Cem Özdemir. Woidke regiert Brandenburg bereits seit 2013 und wurde mehrfach wiedergewählt. Mitten in einer schweren Regierungskrise hat König Charles III. Das britische Parlament in London eröffnet. In der traditionellen King's Speech stellte der Monarch die Pläne der Regierung von Premierminister Starmer vor.
7: Geplant sind unter anderem Sozialreformen, Investitionen und eine engere Zusammenarbeit mit der Europäischen Union. Gleichzeitig wächst der Druck auf Starmer in der eigenen Labour-Partei. Nach schlechten Ergebnissen bei den Kommunalwahlen wird in Großbritannien offen über seine Zukunft als Premierminister diskutiert. Medien berichten sogar über mögliche Rücktritte und einen Machtkampf innerhalb der Partei. Noah Ulrich, Redaktion.
6: Die geplante Entlastungsprämie für Arbeitnehmer kommt doch nicht. Nach dem Koalitionsausschuss teilte die Bundesregierung mit, dass das Vorhaben gestoppt ist. Geplant war eine steuerfreie Prämie von bis zu 1000 Euro als Ausgleich für hohe Spritpreise. Union und SPD wollen stattdessen bis zur Sommerpause ein großes Reformpaket auf den Weg bringen. Dabei geht es unter anderem um Steuern, Rente, Arbeitsmarkt und weniger Bürokratie. 3 Monate nach dem tödlichen Angriff auf einen Zugbegleiter in der Westpfalz hat der Verdächtige die Tat gestanden. Der 26-Jährige bestreitet aber, den Mann töten zu wollen. Laut Staatsanwaltschaft sitzt er weiter wegen des Verdachts des Totschlags in Untersuchungshaft. Der Zugbegleiter war nach einer Ticketkontrolle an schweren Kopfverletzungen gestorben. Die aktuellen Temperaturen in Berlin am Alex und am Funkturm 15 Grad, genauso in Potsdam im holländischen Viertel. Heute wechselnd bewölkt mit Schauern und kurzen Gewittern, später noch Auflockerungen mit Sonnenschein. Höchstwerte 12 bis 14 Grad. Morgen wechselhaft, viele Quellwolken und wiederholt Schauer oder kurze Gewitter mit Graupel. Höchsttemperatur 12 bis 16 Grad.
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1: Natalie Cole und Chaka Khan im Duett. Wo gibt's das? Hier bei uns, bei Ella. Fühl den besten Jazz, Soul und Blues. Kurz nach vier weiter mit Petra Schwarz im Studio und nur bester Musik. Unter anderem nachher, viertel nach vier, das Album der Woche. Suit Yourself von Judith Owen. Mehr dazu dann gleich.

0: der Woche.
1: Judith Owen heißt die Frau, die das Album der Woche vorlegt. Suit Yourself heißt es und ist mittlerweile eins von 15 ihrer Alben und Millionen Streams weltweit. Sie hat wirklich ein internationales Publikum. Die walisische Sängerin und Pianistin Judith Owen. Aufgewachsen in einer hochmusikalischen Familie und geprägt von der Atmosphäre des Royal Opera House, entwickelte Owen früh ihren unverwechselbaren Stil. Eine Mischung aus klassischer Musik, Jazz, Blues und Songwriting mit Tiefgang. Inspiriert von Ikonen wie Aretha Franklin und Etta James. Auf Suit Yourself finden sich diverse Klassiker, neu interpretiert von Judith Owen und so auch Moanin, zu dem sie sagt:
2: I really wanted to do it in a different way from Jazz Messengers, obviously.
3: Ich wollte es natürlich anders machen als Art Blakey und seine Jazz Messengers, also habe ich die Big Band dazu geholt. Und meine Güte, wie sehr sie abliefert. Dazu der Text, der wütend ist, auf die Welt schaut und das, was um uns herum passiert, das passt sehr, sehr gut zu diesem fetten Big Band Sound.
2: And it really, really works with a Big Band. It really kind of illuminates that side of it.
1: Und jetzt hören wir das Stück natürlich, interpretiert von Judith Owen.

Ihr seid bei Ella für den besten Jazz, Soul und Blues. Und schon wieder ist es gleich halb fünf, bevor wir Chet Baker hören mit Let's Get Lost. Noch kurz der Hinweis, dass es danach dann natürlich Aktuelles aus der Region gibt, aus Berlin und Brandenburg, hier bei uns bei

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11: Ich bin Silke Rech. In Berlin-Pankow sinkt der Bedarf an Kita-Plätzen deutlich. Besonders betroffen ist der Prenzlauer Berg. Dort werden bis 2040 deutlich weniger Kinder erwartet. Experten sehen steigende Mieten und Lebenshaltungskosten als Gründe. Für viele Kita-Träger wird die sinkende Zahl an Kindern zunehmend zum Problem. Die Zukunft des Potsdamer Rechenzentrums bleibt weiter ungewiss. Oberbürgermeisterin Aubel schlägt vor, das Kreativhaus noch 7 Jahre weiter zu nutzen und danach abzureißen. Hintergrund ist der Streit um den Wiederaufbau der Garnisonkirche. Künstler und Nutzer des Hauses kritisieren die Pläne und fordern eine dauerhafte Lösung für den Kulturstandort.
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11: Pünktlich zum Start der Badesaison ist die Wasserqualität an fast allen Berliner Badestellen gut. Das Landesamt meldet für 38 von 39 Badestellen grünes Licht. Nur an einer Stelle an der Havel wurden erhöhte Keimwerte gemessen. Außerdem gibt es am Tegeler See Hinweise auf Blaualgen. Baden bleibt dort aber erlaubt. Die aktuellen Temperaturen in Berlin am Alex und am Funkturm 15 Grad, genauso in Potsdam im holländischen Viertel. Heute wechselnd bewölkt mit Schauern und kurzen Gewittern, später noch Auflockerungen mit Sonnenschein. Höchstwerte 12 bis 14 Grad. Morgen wechselhaft, viele Quellwolken und wiederholt Schauer oder kurze Gewitter mit Graupel. Höchsttemperatur 12 bis 16 Grad.

ein großer Name den anderen. Joshua Redman war das gerade mit Home Fries. Und ich bin auch noch im Studio, Petra Schwarz hier. Und der andere große Name ist Matt Johnson. Fascination ist jetzt hier angesagt. Bei Ella, fühl den besten Jazz, Soul und Blues.

Davis Jr. mit Big Band auf Ella für den besten Jazz, Soul und Blues aus dem Jahre 1955, älter als ich. Okay, jetzt kommt einer, der ist viel jünger als ich, der war heute bei uns hier im Studio. Sein Name Iakovos Symeonidis, genannt Jaco, Jazzgitarrist aus Griechenland, der aber schon seit vielen Jahren in Berlin lebt und unheimlich umtriebig ist in der Berliner Jazz-Szene.

0: So klingt Jacko, wenn er Musik macht und wenn er redet, im Gespräch mit meinem Kollegen Erik Sommer, unter anderem über sein aktuelles Album und sein Konzert im Quasimodo am Freitag, dann klingt das so.
1: Leider gibt es sehr oft diese Idee, dass oh ja, Jazzmusik ist eine Musik nur für Musiker oder eine sehr sozusagen, weiß ich nicht, ja, nicht interessante Musik. Es ist, ach man, ich kann keinen Spaß haben mit Jazz oder so. Und mein Ziel ist, dass, okay, hörst du Punk, du kommst auf mein Konzert, du hast Spaß. Jazzmusik ist keine so akademische, schwierige Musik. Es ist eine Musik, die ist offen für alle Leute.
0: Iakovos Symeonides, kurz Jacko, im Gespräch. Und das komplette Interview könnt ihr natürlich auf unserer Website hören. ellaradio.de sowie alle unsere Interviews. Und hier geht's weiter mit Melody Gardot, Over the Rainbow.

0: Ihr seid bei Ella. Fühl den besten Jazz, Soul und Blues. Wir gehen auf 17 Uhr zu. Und auch da gibt es natürlich das Neueste aus aller Welt, aus Berlin, Brandenburg, Deutschland und der Welt. Wie immer zur vollen Stunde, zur halben Stunde immer aus der Region. Und bis dahin gehen wir der Frage nach, das heißt Joe Williams macht das, wie er schlafen soll mit Rocks in my bed, wie er sagt oder singt. Rocks in my bed, würde ich sagen. Hören wir doch mal, wie er das Ganze löst. Auf Ella.
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11: Ich bin Silke Rech. Nach Angriffen auf Filialen der Kaffeehauskette Lab Coffee und einem Rewe-Markt in Berlin sind im Internet Bekennerschreiben aufgetaucht. Darin bekennen sich mutmaßlich Linksextreme zu den Taten. Die Polizei prüft die Schreiben und ermittelt wegen Sachbeschädigung. Betroffen waren unter anderem Filialen in Friedrichshain und Mitte. Brandenburgs Ministerpräsident Woidke ist jetzt der dienstälteste Regierungschef in Deutschland. Hintergrund ist der Wechsel in Baden-Württemberg. Dort endet nach 14 Jahren die Amtszeit von Winfried Kretschmann. Nachfolger ist Cem Özdemir. Woidke regiert Brandenburg bereits seit 2013 und wurde mehrfach wiedergewählt. Mitten in einer schweren Regierungskrise hat König Charles III. Das britische Parlament in London eröffnet. In der traditionellen King's Speech stellte der Monarch die Pläne der Regierung von Premierminister Starmer vor.
12: Geplant sind unter anderem Sozialreformen, Investitionen und eine engere Zusammenarbeit mit der Europäischen Union. Gleichzeitig wächst der Druck auf Starmer in der eigenen Labour-Partei. Nach schlechten Ergebnissen bei den Kommunalwahlen wird in Großbritannien offen über seine Zukunft als Premierminister diskutiert. Medien berichten sogar über mögliche Rücktritte und einen Machtkampf innerhalb der Partei. Noah Ulrich, Redaktion.
11: Die geplante Entlastungsprämie für Arbeitnehmer kommt doch nicht. Nach dem Koalitionsausschuss teilte die Bundesregierung mit, dass das Vorhaben gestoppt ist. Geplant war eine steuerfreie Prämie von bis zu 1.000 Euro als Ausgleich für hohe Spritpreise. Union und SPD wollen stattdessen bis zur Sommerpause ein großes Reformpaket auf den Weg bringen. Dabei geht es unter anderem um Steuern, Rente, Arbeitsmarkt und weniger Bürokratie. 3 Monate nach dem tödlichen Angriff auf einen Zugbegleiter in der Westpfalz hat der Verdächtige die Tat gestanden. Der 26-Jährige bestreitet aber, den Mann töten zu wollen. Laut Staatsanwaltschaft sitzt er weiter wegen des Verdachts des Totschlags in Untersuchungshaft. Der Zugbegleiter war nach einer Ticketkontrolle an schweren Kopfverletzungen gestorben. Die aktuellen Temperaturen in Berlin am Alex und am Funkturm 15 Grad, genauso in Potsdam im holländischen Viertel. Heute wechselnd bewölkt mit Schauern und kurzen Gewittern, später noch Auflockerungen mit Sonnenschein. Höchstwerte 12 bis 14 Grad. Morgen wechselhaft, viele Quellwolken und wiederholt Schauer oder kurze Gewitter mit Graupel. Höchsttemperatur 12 bis 16 Grad.
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Eine geballte Ladung Earth, Wind and Fire war das mit dem Hit September. Hier bei uns auf Ella, fühl den besten Jazz, Soul und Blues. Weiter mit Petra Schwarz und eine knappe Stunde, auf die ich mich wie immer sehr freue, mit euch zusammen hier diesen späten Mittwochnachmittag zu verbringen und mit ganz, ganz viel toller Musik. Auch hier scroll ich wieder. Peggy Lee haben wir zum Beispiel, Bobby Womack, Sullivan Fortner oder Lady Gaga, um nur einige zu nennen, die uns in dieser Stunde erfreuen werden. Jetzt kommt hier ein Song, der heißt Wanna Die. Zum Glück singt die Interpretin aber zunächst I Don't Wanna Die. Also wir wollen ja auch noch nicht sterben, ne? Jetzt nicht.

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Jamie Cullum war das hier bei uns, bei Ella. Fühl den besten Jazz, Soul und Blues. 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Ja, und hier bei uns jetzt und nicht am Samstagabend Fever mit Peggy Lee.

seid bei Ella und damit gleich um 17:30 beim Neuesten aus der Region, aus Berlin und Brandenburg. Und danach geht's dann auch weiter. Klar, womit sonst als mit nur bester Musik bei Ella. Fühl den besten Jazz, Soul und Blues.

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5: Ich bin Silke Rech. In Berlin-Pankow sinkt der Bedarf an Kita-Plätzen deutlich. Besonders betroffen ist der Prenzlauer Berg. Dort werden bis 2040 deutlich weniger Kinder erwartet. Experten sehen steigende Mieten und Lebenshaltungskosten als Gründe. Für viele Kita-Träger wird die sinkende Zahl an Kindern zunehmend zum Problem. Die Zukunft des Potsdamer Rechenzentrums bleibt weiter ungewiss. Oberbürgermeisterin Aubel schlägt vor, das Kreativhaus noch 7 Jahre weiter zu nutzen und danach abzureißen. Hintergrund ist der Streit um den Wiederaufbau der Garnisonkirche. Künstler und Nutzer des Hauses kritisieren die Pläne und fordern eine dauerhafte Lösung für den Kulturstandort.
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5: Pünktlich zum Start der Badesaison ist die Wasserqualität an fast allen Berliner Badestellen gut. Das Landesamt meldet für 38 von 39 Badestellen grünes Licht. Nur an einer Stelle an der Havel wurden erhöhte Keimwerte gemessen. Außerdem gibt es am Tegeler See Hinweise auf Blaualgen. Baden bleibt dort aber erlaubt. Die aktuellen Temperaturen in Berlin am Alex und am Funkturm 14 Grad, ebenso in Potsdam am Stadtschloss. In den kommenden Stunden gering bewölkt bis wolkig und meist trocken, später dicke Wolken und aufkommende Schauer. Morgen wechselhaft viele Quellwolken und wiederholt Schauer oder kurze Gewitter mit Graupel. Höchsttemperatur 12 bis 16 Grad.

0: Na, wie geht's denn so mit Ella für den besten Jazz, Soul und Blues an diesem Mittwochnachmittag? Später Nachmittag, schon kurz vor sechs, naja, nicht ganz kurz, nach halb sechs ist, glaube ich, korrekter gesagt. Petra Schwarz weiter im Studio und ihr habt ja möglicherweise schon Feierabend und ein richtig langes Wochenende, wenn denn der Freitag dann ein Brückentag für euch ist. Vor euch, da kann ja alles nur gut werden. Und wenn ihr Ella hört, sowieso. Sullivan Fortner kommt jetzt hier mit Southern Nights.
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Every time we say goodbye, eine Solo-Jazz-Nummer von Lady Gaga, die ursprünglich für ihr gemeinsames Album mit Tony Bennett Cheek to Cheek im Jahre 2014 aufgenommen wurde. Und dabei handelt es sich ja um ein Cover des berühmten Cole Porter Songs aus dem Jahre 1944. Da hat sich jetzt Lady Gaga stark mit ihrer Interpretation an der klassischen Jazz-Tradition, insbesondere an der Version von Ella Fitzgerald, orientiert. Ihr seid bei Ella, fühl den besten Jazz, Soul und Blues. Und hier jetzt wieder ein absoluter Klassiker, Smooth Operator. Einer der bekanntesten Hits der britisch-nigerianischen Sängerin Shade Adu und ihrer Band Shade, erschien 1984 auf ihrem Debütalbum Diamond Life, gilt heute als einer der Klassiker des Smooth Jazz.

So, das war's fast mit dem Mittwochnachmittag und wir sind ja auch schon so gut wie im Abend. Den übernimmt mein Kollege Viktor Worms. Er wird euch durch den Abend geleiten. Ich wünsche schönen Feiertag morgen und alles, was danach für euch kommt, lasst es euch gut gehen. Bitte immer mit Ella im Ohr, das wäre doch richtig gut. Und was den Abend betrifft, wünsche ich, Petra Schwarz, einen schönen solchen. Rock.

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8: Ich bin Silke Rech. Zum Vatertag ruft die Initiative Männer gegen Gewalt in Berlin zu einer Kundgebung gegen geschlechtsspezifische und sexualisierte Gewalt auf. Am Brandenburger Tor werden morgen rund 1000 Teilnehmer erwartet. Die Organisatoren wollen ein Zeichen gegen Frauenhass und Gewalt an Frauen und queeren Menschen setzen. Unterstützt wird die Aktion unter anderem von Politikern, Künstlern und Musikern. Brandenburgs Kieferorthopäden warnen vor Einsparungen bei Zahnspangen. Hintergrund sind Pläne zur Sanierung der Krankenkassenfinanzen. Der Berufsverband befürchtet, dass sich künftig nicht mehr alle Familien eine Behandlung leisten können. Dadurch könnten Zahnfehlstellungen wieder stärker vom Einkommen der Eltern abhängen. Der Missbrauch von K.O.-Tropfen soll künftig härter bestraft werden. Das Bundeskabinett hat dafür einen Gesetzentwurf von Justizministerin Hobig beschlossen.
9: Wer K.O.-Tropfen etwa bei einem Raub oder einer Vergewaltigung einsetzt, soll künftig mindestens 5 Jahre ins Gefängnis müssen. Bislang liegt die Mindeststrafe bei 3 Jahren. Die Ministerin sprach von einer besonders hinterhältigen Tat. Laut Bundeskriminalamt sind vor allem Frauen betroffen. Timo Wiesner, Redaktion.
8: Im Tarifstreit im Handel ruft die Gewerkschaft Verdi zu ersten Warnstreiks auf. Am Freitag sollen bundesweit Beschäftigte ihre Arbeit niederlegen. Geplant sind auch Kundgebungen in mehreren Städten. Verdi kritisiert die bisherigen Angebote der Arbeitgeber als zu niedrig. Die Gewerkschaft fordert 7% mehr Lohn, mindestens aber 225 Euro zusätzlich im Monat. Die Arbeitgeber verweisen dagegen auf die schwierige wirtschaftliche Lage. Israels Militär hat trotz der Waffenruhe erneut Ziele im Südlibanon angegriffen. Nach Angaben der Armee richteten sich die Luftangriffe gegen Stellungen der Hisbollah-Miliz. Das libanesische Gesundheitsministerium meldet mindestens 9 Tote, darunter auch 2 Kinder. Die Hisbollah greift immer wieder Ziele in Israel an. In den kommenden Tagen sollen neue Gespräche über eine Verlängerung der Waffenruhe stattfinden. Die aktuellen Temperaturen in Berlin am Alex und am Funkturm 14 Grad, ebenso in Potsdam am Stadtschloss. In den kommenden Stunden gering bewölkt bis wolkig und meist trocken, später dicke Wolken und aufkommende Schauer. Morgen wechselhaft, viele Quellwolken und wiederholt Schauer oder kurze Gewitter mit Graupel. Höchsttemperatur 12 bis 16 Grad.
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Was ist das für ein schöner Song? Misty. Und der kommt aus den späten 60er Jahren. Und ich weiß, als wir alle so damals ganz jung, so in den 15, 16, 17 Jahre waren wir alt, als wir alle auf Status Quo, Pink Floyd oder Deep Purple standen, da habe ich heimlich diesen Song zum ersten Mal gehört. Damals im Original von Glen Campbell. Und das war Country-Musik. Seitdem gibt es über 50 verschiedene Versionen von Misty und diese war von Diane Reeves. Damit, liebe Freunde, herzlich willkommen zu meiner Sendung hier auf Ella. Ein Dank an Petra Schwarz, die euch die letzten Stunden begleitet hat. Ich darf das bis 20 Uhr und ich freue mich drauf. Und jetzt mit Moods. Das ist Ella. Ich bin Viktor Worms und sage danke fürs Hören.

Das ist unsere Reise durch die Musikgeschichte, durch die Geschichte des besten Jazz, Soul und Blues, und das ist Ella. Und zwischen diesem Song, den wir gerade gehört haben, dem Original von My Baby Just Cares For Me von Nina Simone, und dem nächsten, da liegen tatsächlich 67 Jahre, denn wir werden jetzt ganz aktuell. Und was ist in diesen 67 Jahren alles passiert? Ich weiß es nicht, ich bin zu jung. Und ganz am Anfang war ich noch nicht dabei. Auf jeden Fall gab es ganz viel große Musik. Und ich bin immer ein Freund davon zu sagen, Freunde, wie alt ein Titel ist, das ist völlig egal. Er muss gefallen und er muss dir gefallen oder er muss mir gefallen. Und wenn jemand eine andere Musik mag, auch gut, alles wunderbar. Es gibt immer wieder Songs, bei denen man sich trifft, bei denen sich aber auch die Generationen treffen. Und das ist Ella. Und da sind wir sehr glücklich rüber, dass uns das gelingt. Wir merken das an euren Reaktionen. Es melden sich 24-Jährige. Es melden sich 66-Jährige mit 66 Jahren. Also die melden sich und sagen, das mag ich, das mag ich. Und dann schreiben sie vielleicht, das spielt ihr zu viel, das zu wenig. Und das unterscheidet sich dann manchmal schon, je nach Alter. Aber insgesamt treffen sich Generationen, und das wollte Ella, als wir angefangen haben. Wir wollten uns lösen davon, dass Menschen sagen, oh, damals die Musik, oh, oder heute die moderne Musik. Nein, es gibt einfach nur schlechte und es gibt gute Musik. Und wir versuchen es den ganzen Tag lang und immer wieder neu, gute Musik zu spielen. Und jetzt ganz aktuelle Mad Woman auf Ella.

Hey, good looking. An diesem 13. Mai, es ist kein Freitag, also wir machen uns überhaupt keine Gedanken. Wer ist, liebe Freunde von Ella, wer ist der Maharaja der Tasten? Und wer hat ihn so getauft? Also, Duke Ellington hat eines Tages Oscar Peterson gehört. Und da hat er gesagt, so etwas hat er noch nie gehört. Dieser Mann ist der Maharaja der Tasten. Und hier ist er 1991, Wave. Und es ist Oscar Peterson auf Ella.

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Till you know God, this is not America. Brian Ferry, glaube ich, war das Original, ne? Ja, ich glaube ja, oder? Ja, es war Brian Ferry. This is not America aus dem Jahr 2003. Wir haben einen Feiertag vor uns. Morgen ist frei. Dann dürfen Uli Zelle und ich euch durch den ganzen Tag begleiten. Genau die richtige Musik für einen Feiertag. Und wir schauen uns gleich hier in meiner Show einmal an, was so alles vor allem in Berlin und Umgebung geboten ist in Sachen Jazz, Soul und Blues. Das gleich. Vorher zum Beispiel Mom Duty auf Ella.

Beyond the Sea und Robbie Williams. Und ich habe es euch eben gesagt und die Kolleginnen und Kollegen haben das ja auch schon den ganzen Tag gemacht. Morgen Feiertag, heute Abend hat man also Zeit, morgen Abend hat man also Zeit und viele haben ja dann auch den Brückentag. Was ist alles los in Sachen Musik in Berlin? Also in Sachen Rock zum Beispiel, das ist ja nicht unser Brit, aber das Jagdhaus Spandau anno Rock. Dann haben wir den Festgottesdienst mit Musik im Berliner Dom, ganz andere Musik, der Berliner Domchor. Dann gibt es auch, das ist eher Rock'n'Roll, aber wir sagen ja immer, wie nah das doch zusammen ist, ein Open Air in Friedrichshagen in der Einkaufsstraße. Also ihr könnt das ja alles mal googeln und ich habe natürlich auch, oder das ist das Wichtigste, ich habe natürlich auch einen Tipp für euch in Sachen Jazz im Zigzag. Wir sind mit dem Zigzag Jazz Club eng verbunden und morgen Abend gibt es dort heute Abend Billy Cobham, ein absolutes Highlight, eine Legende des Jazzrock, und morgen Wahn, also nicht Wahn mit H, sondern W-A-A-N, und das ist akustischer Jazz und tanzbare Clubmusik. Es ist abenteuerlich, es ist ein bisschen experimentell, aber es ist mitreißend. Also wer das noch nicht erlebt hat, vielleicht ein heißer Tipp, der Zigzag Jazz Club. Morgen Abend am Feiertag und wie gesagt der Freitag, da können ja ganz, ganz viele ausschlafen. Ihr findet noch mehr Angebote, all das, was los ist, vor allem natürlich in Berlin und Potsdam, das findet ihr auf ella-radio.de. Und im Radio auf Ella, da findet ihr jetzt Roberta Flack. Ain't no mountain high enough. Ich bin Viktor Worms und habe später noch ein paar Tipps für euch.

Changes und das Steve White Trio auf Ella. Ein Feiertag morgen. Was macht man da so? Also, ich sag mal, frühstücken, rumliegen, Mittagessen, spazieren gehen, Abendessen, Musik hören. Das ist zum Beispiel ein heißer Tipp. Viele gucken natürlich auch Fernsehen. Ihr hört Musik und das ist gut so. Ihr hört Ella und das freut uns, das ganze Team. Der beste Jazz, Soul und Blues. Danach noch, also nach den Nachrichten gleich, noch eine volle Stunde lang. Und jetzt ein Klassiker, eine Legende, ein Held ganz verschiedener Musikrichtungen. Hier ist Van Morrison auf Ella.

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4: Ich bin Silke Rech. Zum Vatertag ruft die Initiative Männer gegen Gewalt in Berlin zu einer Kundgebung gegen geschlechtsspezifische und sexualisierte Gewalt auf. Am Brandenburger Tor werden morgen rund 1000 Teilnehmer erwartet. Die Organisatoren wollen ein Zeichen gegen Frauenhass und Gewalt an Frauen und queeren Menschen setzen. Unterstützt wird die Aktion unter anderem von Politikern, Künstlern und Musikern. Brandenburgs Kieferorthopäden warnen vor Einsparungen bei Zahnspangen. Hintergrund sind Pläne zur Sanierung der Krankenkassenfinanzen. Der Berufsverband befürchtet, dass sich künftig nicht mehr alle Familien eine Behandlung leisten können. Dadurch könnten Zahnfehlstellungen wieder stärker vom Einkommen der Eltern abhängen. Der Missbrauch von K.O.-Tropfen soll künftig härter bestraft werden. Das Bundeskabinett hat dafür einen Gesetzentwurf von Justizministerin Hobig beschlossen.
5: Wer K.O.-Tropfen etwa bei einem Raub oder einer Vergewaltigung einsetzt, soll künftig mindestens 5 Jahre ins Gefängnis müssen. Bislang liegt die Mindeststrafe bei 3 Jahren. Die Ministerin sprach von einer besonders hinterhältigen Tat. Laut Bundeskriminalamt sind vor allem Frauen betroffen. Timo Wiesner, Redaktion.
4: Im Tarifstreit im Handel ruft die Gewerkschaft Verdi zu ersten Warnstreiks auf. Am Freitag sollen bundesweit Beschäftigte ihre Arbeit niederlegen. Geplant sind auch Kundgebungen in mehreren Städten. Verdi kritisiert die bisherigen Angebote der Arbeitgeber als zu niedrig. Die Gewerkschaft fordert 7% mehr Lohn, mindestens aber 225 Euro zusätzlich im Monat. Die Arbeitgeber verweisen dagegen auf die schwierige wirtschaftliche Lage. Israels Militär hat trotz der Waffenruhe erneut Ziele im Südlibanon angegriffen. Nach Angaben der Armee richteten sich die Luftangriffe gegen Stellungen der Hisbollah-Miliz. Das libanesische Gesundheitsministerium meldet mindestens 9 Tote, darunter auch 2 Kinder. Die Hisbollah greift immer wieder Ziele in Israel an. In den kommenden Tagen sollen neue Gespräche über eine Verlängerung der Waffenruhe stattfinden. Die aktuellen Temperaturen in Berlin am Alex und am Funkturm 14 Grad, ebenso in Potsdam am Stadtschloss. In den kommenden Stunden gering bewölkt bis wolkig und meist trocken, später dicke Wolken und aufkommende Schauer. Morgen wechselhaft, viele Quellwolken und wiederholt Schauer oder kurze Gewitter mit Graupel. Höchsttemperatur 12 bis 16 Grad.
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Searching, das ist Ella, mein Name ist Viktor Worms. Freue mich, dass ihr da seid an diesem Feiertagsvorabend. Danke an die Nachrichten. Jetzt meine Frage an euch. Wer war Barry Harris? Barry Harris, leider 2021 gestorben, ist ein legendärer amerikanischer Jazzpianist gewesen und er ist eine absolute Legende. Und das Lustige ist, im Schwarz-Weiß-Fernsehen hat er Jazzkurse gegeben für Klavier und Gitarre. Das war so ein liebenswerter, ich habe hier das Foto vor mir, älterer Herr mit Brille, der stand vor einer Tafel und hat tatsächlich, das muss ich heute mal vorstellen, stell dir mal vor, es gäbe ARD und ZDF, gäbe es Gitarrenkurse für Jazz am frühen Abend. Das ist die Geschichte und das ist der Song, der ihm gewidmet wurde und der ist noch ganz aktuell. Das ist wahrscheinlich jemand, der ist mit diesem Mann aufgewachsen. Wir freuen uns auf Joel Ross und eine Hommage an Barry Harris.

Ja, liebe Freunde, wir sind in der Ecke der Duette oder besser gesagt in der Ecke, in der sich ganz große zusammengetan haben, wie jetzt zum Beispiel 1998 bei Painted from Memory Elvis Costello. Wunderbar, ich liebe diese Stimme. Und der große Burt Bacharach. Und so große Duette, die gab es ja eigentlich in jeder Musik. Heute sind die etwas seltener geworden. Und woran erinnern wir uns? Schlager. Roy Black und Anita. Ja, Paul McCartney und David Bowie. Legende in der Popmusik. Haben eigentlich jemals Prince und Michael Jackson? Das hätte ich gern gesehen, ich glaube nicht. Aber das wäre zum Beispiel schön geworden. Also

es gibt unglaublich viele legendäre Duette. Und es gibt sie auch ganz aktuell. Und hier haben sich zwei Helden, eine Heldin und ein Held, zusammengetan. Helden unserer Musik, Jazz, Soul und Blues. Dafür sind wir verantwortlich in Berlin und Brandenburg auf DAB Plus und auf UKW und weltweit über die Ella App. Hier sind Mika Millar und Kian Harold. See you on the other side. Duette.

Fascinating Rhythm of Ella. Bettina, Gabi, Andrea, wen haben wir noch? Clara. Also, ja, warum zählt der Mann jetzt Frauennamen auf? Ganz einfach, wir bekommen sehr viel Post auf Ella. So lange gibt es uns ja noch nicht. Und wir merken, viele Menschen freuen sich, dass es endlich Jazz, Soul und Blues in Berlin im Radio gibt. Und ich glaube ja gar nicht, dass Frauen das eher hören als Männer. Ich glaube nur, Frauen schreiben das. Genauso wie Frauen auch sagen, wenn sie sich irgendwo, wenn irgendwas nicht gepasst hat, dann sagen sie, den schreibe ich jetzt. Und Mann sagt, komm, bringt eh nichts, lass doch. Nee, also wir bedanken uns für euer Lob, für eure Resonanz, für eure Tipps. Ganz großartig, wie ihr hier auf Ella reagiert. Und ich verspreche es euch. Gabi, Bettina, die habe ich die Woche schon zitiert. Dann haben wir hier noch, wen haben wir noch? Klaus, Petra. Also es ist eine ganze Menge. Ich bedanke mich für eure Resonanzen, für eure Tipps. Wir lesen das alles. Und wenn ihr uns eure Meinung schreiben wollt, dann geht auf ella-radio.de, oben rechts Kontakt und schreibt. Wir freuen uns drüber. Und jetzt gemeinsam freuen wir uns auf Gilberto Gil, auf Ella. Und der schreibt uns nicht, der singt uns.

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Leute, Leute, Leute, ist das nicht schöne Musik? Der Anfang vor 3,5 Minuten, dieses ganz leise Klavier und dann kommt die Stimme von Norah Jones und dann die Pause und dann kommt Ray Charles. Es ist göttlich, großartig, wunderbar. Ray Charles und Norah Jones aus dem Jahr 2004. Eine Hommage an einen Song. Und der Song, glaube ich, hat sich immer gedacht, die beiden müssten mich mal singen. Eine große Freude an diesem mittlerweile ja immer noch etwas frühen Abend. Mein Name ist Victor Worms. Ich darf bis 20 Uhr und hier ist Kelly Finnegan. Und wir alle von Ella, all meine Kolleginnen und Kollegen, wir bedanken uns bei euch, dass ihr euch für Ella entschieden habt. Gute Entscheidung.

Quincy Jones, einer, der ganz viele große entdeckt hat. Und das trifft jetzt auch auf den nächsten Mann zu. Herbie Hancock, ein ganz, ganz großer. Und sein Leben war, die Bühne war Musik live. Und irgendwann passierte Folgendes. Da war er in einer Probe, hinter ihm der Chor, dazu ein kleines Orchester. Und im Chor hat er plötzlich eine Stimme gehört. Und da hat er gesagt, wer in Gottes Namen singt das? Wer ist das? Und da gab es ein bescheidenes, junges Mädchen, die zeigte auf und sagte, das bin ich. Und das war Sonja Kitschel. Und er hat sie nach vorne geholt und hat gesagt, wir beide singen das jetzt alleine und zusammen. Und das Ergebnis, ein Ergebnis davon, daraus wurden später mehrere große Songs, wunderschöne Songs. Ein Ergebnis haben wir nicht gehört, gerade haben wir Quincy Jones gehört. Wir hören ein Ergebnis jetzt hier auf Ella. Ein kleiner Zufall, der Beginn einer ganz großen Karriere und eine Hommage an Herbie Hancock. Und die Stimme, das ist Sonja Kitschel auf Ella.

Tom Misch und Red Moon auf Ella. So, jetzt muss ich aufpassen. Denn wir neigen ja alle dazu, im Radio vor einem solchen Brückentag, vor einem Feiertag Christi Himmelfahrt, da neigen wir ja alle dazu, sagen, oh, morgen frei, ist das nicht schön und ist das nicht wunderbar? Und dann kommen all die, die arbeiten, die dafür sorgen, dass der Laden läuft und die sagen, ja, frei, wunderbar. Also, meine Gedanken und mein Dankeschön an all die, die morgen dafür sorgen, dass wir in Cafés was zu essen und zu trinken kriegen. All die, die für Ordnung sorgen, an die Polizei zum Beispiel, also an all die Menschen, die arbeiten müssen. Wir sind für alle gemacht und wir freuen uns, wenn auch ihr zuhört, dort, wo ihr gerade arbeitet und Radio hören könnt. Ansonsten dürft ihr euch auch aufs Sofa legen und morgen Ella einfach ganz relaxed genießen. Wie gesagt, jeder ist uns Herz. Jede ist uns herzlich willkommen morgen früh bei Uli Zelle und dann ab 12 bis 16 Uhr bei mir. Ich wünsche euch jetzt einen schönen Abend, genießt ihn und

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1: Ich bin Selke Rech. Ein Kinderarzt aus Brandenburg ist wegen schwerer Sexualstraftaten in 130 Fällen angeklagt worden. Die Staatsanwaltschaft wirft dem Mann unter anderem schweren sexuellen Missbrauch von Kindern und Vergewaltigung vor.
2: Viele der Taten soll der Arzt während seiner Arbeit in einer Klinik im Havelland begangen haben. Der Mann sitzt seit November in Untersuchungshaft. Die Vorwürfe waren Anfang des Jahres bekannt geworden. Die Klinik kündigte danach an, ihre Schutzmaßnahmen zu überprüfen. Noah Ulrich, Redaktion.
1: Die weltweiten Ölreserven gehen wegen der blockierten Straße von Hormuz deutlich zurück. Nach Angaben der Internationalen Energieagentur wurden seit Beginn des Iran-Kriegs rund 250 Millionen Barrel Öl aus den Lagern verbraucht. Die IEA rechnet deshalb damit, dass die Energiepreise auch in den kommenden Monaten hoch bleiben. Durch die Straße von Hormuz wird normalerweise ein großer Teil der weltweiten Öltransporte verschifft. Die Linke bekommt voraussichtlich eine neue Doppelspitze. Die amtierende Parteichefin Ines Schwertner und Bundestagsabgeordneter Luigi Pantisano wollen gemeinsam für den Parteivorsitz kandidieren. Gewählt wird die neue Führung Mitte Juni auf dem Parteitag in Potsdam. Der bisherige Co-Parteichef Jan van Aken tritt aus gesundheitlichen Gründen nicht mehr an. Die Bundesregierung hat den Bau neuer Gaskraftwerke auf den Weg gebracht. Sie sollen die Stromversorgung sichern, wenn Wind und Sonne nicht genug Energie liefern. Die Kraftwerke sollen später auch mit Wasserstoff betrieben werden können. Geplant sind mehrere Ausschreibungen in den kommenden Jahren. Ein sogenannter Südbonus soll dafür sorgen, dass viele der neuen Kraftwerke vor allem im Süden Deutschlands entstehen. Die Berliner Volksbühne hat die neue Premiere von Künstler Jonathan Mese abgesagt. Grund ist der Tod seiner Mutter. Das Stück Alaska Kids sollte Mitte Juni uraufgeführt werden. Mese wollte dabei Geschichten des Schriftstellers Jack London auf die Bühne bringen. Der Künstler hatte seine Mutter zuletzt in einem emotionalen Nachruf gewürdigt. Die aktuellen Temperaturen in Berlin am Alex und am Funkturm 14 Grad, ebenso in Potsdam am Stadtschloss. In den kommenden Stunden gering bewölkt bis wolkig und meist trocken, später dicke Wolken und aufkommende Schauer. Morgen wechselhaft, viele Quellwolken und wiederholt Schauer oder kurze Gewitter mit Graupel. Höchsttemperatur 12 bis 16 Grad.

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